0: Yeah. 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

0: 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Und jetzt viel Spaß. 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
1: Im Studio Anna Löwer. Ab dem kommenden Sommer soll eine Zuckersteuer auf viele süße Getränke gelten. Wie das Redaktionsnetzwerk Deutschland berichtet, haben sich Union und SPD endgültig auf entsprechende Steuersätze geeinigt. Zero-Getränke, reine Fruchtsäfte oder auch alkoholfreies Bier sind nicht betroffen. Papst Leo XIV. Ist an Lungenkrebs erkrankt. Nach Angaben des Vatikans wurde bei einer Operation ein bösartiger Tumor entfernt und dafür einen Teil eines Lungenflügels herausgenommen. Der Eingriff verlief ohne Komplikationen. Ob sich der Krebs weiter ausgebreitet hat, ist noch unklar. Bundespräsident Steinmeier hat am Abend Alexander Schweizer zum neuen Arbeitsminister ernannt. Der ehemalige Ministerpräsident von Rheinland-Pfalz übernimmt das Amt von Bärbel Baas. Als erstes großes Projekt muss Schweizer nun die Rentenreform auf den Weg bringen. RB Leipzig hat in der Fußball Champions League mit 1:3 gegen PSV Eindhoven gewonnen. Bayern München spielte bei Viking Stavanger aus Norwegen 3:3 unentschieden.
2: Verkehr. Es ist ein entspannter Start in den Mittwochmorgen. Bis jetzt ist noch nichts los auf den Straßen. Ihr habt Freifahrt.
3: Blitzer.
2: Auch hier alles noch sehr gechillt, aber wenn ihr einen Blitzer gesehen habt oder vielleicht auch einen Stau oder einen Unfall, dann ruft doch einfach kurz an oder schreibt uns eine WhatsApp unter der 93 3 93
3: 3. Wetter.
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2: Nimmt auf jeden Fall den Regenschirm mit. Jetzt morgens kann es immer mal wieder tröpfeln. Den ganzen Tag über ist es relativ bewölkt. Erst gegen Nachmittag klärt es dann ein bisschen auf und dann kommt auch die Sonne raus bei maximal 16 Grad.
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1: Und wir wünschen euch einen fantastischen Mittwochmorgen. Quatschen gleich eine Runde über Miley Cyrus. Also, sie möchte ja nur noch Miley genannt werden. Da gibt es nämlich ein paar Updates. Ich sage nur Super Bowl. Hören wir gleich von unserer Expertin, der Pia, im Pop-Update. Jetzt starten wir erstmal rein mit Topic, Becky G und Sorry.

0: Und das war sie eben gerade. Hi, hier ist Energy am Morgen mit Anna. Guten Morgen. Das war sie gerade, die Miley Cyrus, beziehungsweise sie will ja nur noch Miley genannt werden. Mit Bass Plus Rates lieb ich ihre neue Nummer. Und wir haben noch mehr Infos von Kollegin Pia.
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2: Was ist eigentlich gerade los beim Super Bowl? Wir wissen immer noch nicht, wer die Halbzeitshow spielen wird im Februar und das ist äußerst ungewöhnlich. Normalerweise steht das nämlich immer schon im September fest. Aber alle Zeichen zeigen gerade so ein bisschen auf Miley Cyrus. Und zwar, Apple Music, Hauptsponsor der Super Bowl Halbzeitshow, hat neulich einen Post gepostet auf Instagram, den sie ganz, ganz schnell wieder gelöscht haben, mit einer Silhouette einer Frau. Die sah krass nach Miley Cyrus aus. Außerdem, die Emojis unter diesem Post waren ein schwarzes Herz, eine Gitarre und ein Blumenstrauß. Schwarzes Herz und Gitarre für Bass Plus Rates, ihr neues Album, Blumenstrauß für ihren Überhit Flowers. Am selben Tag hat Miley Cyrus dann einen Post veröffentlicht mit der Caption, dass sie eben gerade in den Proben steckt für ihre Shows im Hollywood Bowl. Hollywood Bowl, Super Bowl am selben Tag, irgendwie krass. Und dann wurde noch bekannt gegeben, dass man den Super Bowl im Februar streamen kann und zwar auf Disney Plus. Ah. Miley Cyrus, Hannah Montana, Disney, die haben eine lange Geschichte. Irgendwie alles sehr, sehr offensichtlich. Ich glaube, dass Miley bei ihrer letzten Show am 18. Oktober im Hollywood Bowl bekannt geben wird, dass sie die nächste Performerin der Super Bowl Halbzeitshow sein wird.
0: Boah, das wäre so krass und ich würde mich so unfassbar drüber freuen. Und ich muss auf jeden Fall nochmal bei jemandem das Disney Plus Abo schnorren. Ich werde mich nochmal bei meinen Freunden melden. Jetzt geht's weiter hier für euch mit Martin Garrix in der Kombi mit Ed Sheeran und Repeat It auf Energy. Stay.

0: spielen wir heute Morgen mit der lieben Charlotte. Hallo, hier ist die Anna für dich.
1: Hi, guten Morgen, Anna.
0: Hallo, meine Liebe. Wir schauen mal, mit welchem Buchstaben du zockst.
2: K.
0: K gibt's heute. K. Okay.
1: Okay.
0: Du hast 30 Sekunden Zeit, brauchst 5 richtige. Sollte dir mal zu einer Kategorie nichts einfallen, dann sag einfach schnell weiter und ich überlege mir eine neue.
1: So machen wir das.
0: Okay, deine 30 Sekunden laufen ab jetzt. Ein Tier mit K.
1: Kamel.
0: Ein Vorname.
1: Carola.
0: Da macht man einen Heiratsantrag.
1: Kirche.
0: Ja, sehr gut. Hast du in deiner Handtasche mit K?
1: Kann.
0: Und brauche ich auf jedem Konzert mit K?
1: Den Kalendereintrag vorher.
0: Ja, sehr gut. Kein leichter Buchstabe, aber hast du richtig gut gemacht. Herzlichen Glückwunsch.
1: Mega, danke.
0: Und für dich gibt es Tickets für die Jungs. Tokyo Hotel, präsentiert von Energy.
1: Mega.
0: Du gehst hin mit Begleitung am 7. November. Viel Spaß.
1: Ich danke.
0: Super, bist du großer Tokyo Hotel Fan?
1: Ja, doch schon. Ja, eher aus der Jugend heraus.
0: Ja.
1: Und jetzt dachte ich mir, hey komm, ich möchte unbedingt die Jungs mal live sehen.
0: Das hat Charlotte doch richtig gut gemacht. 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
1: Im Studio Anna Löwer. Ab dem kommenden Sommer soll eine Zuckersteuer auf viele süße Getränke gelten. Wie das Redaktionsnetzwerk Deutschland berichtet, haben sich Union und SPD endgültig auf entsprechende Steuersätze geeinigt. Zero-Getränke, reine Fruchtsäfte oder auch alkoholfreies Bier sind nicht betroffen. Papst Leo XIV. Ist an Lungenkrebs erkrankt. Nach Angaben des Vatikans wurde bei einer Operation ein bösartiger Tumor entfernt und dafür einen Teil eines Lungenflügels herausgenommen. Der Eingriff verlief ohne Komplikationen. Ob sich der Krebs weiter ausgebreitet hat, ist noch unklar. Bundespräsident Steinmeier hat am Abend Alexander Schweizer zum neuen Arbeitsminister ernannt. Der ehemalige Ministerpräsident von Rheinland-Pfalz übernimmt das Amt von Bärbel Baas. Als erstes großes Projekt muss Schweizer nun die Rentenreform auf den Weg bringen. RB Leipzig hat in der Fußball Champions League mit 1:3 gegen PSV Eindhoven gewonnen. Bayern München spielte bei Viking Stavanger aus Norwegen 3:3 unentschieden.
2: Verkehr. Ihr kommt super durch.
3: Blitzer.
2: Auch hier habe ich noch keine Meldung für euch, aber wenn ihr einen Blitzer gesehen habt, dann einfach kurz durchrufen oder uns eine WhatsApp schicken unter der 089 93 3 93 3.
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2: Auf jeden Fall relativ ungemütlich heute Morgen. Es kann immer mal wieder regnen, nimmt da also auf jeden Fall den Regenschirm mit oder eine Regenjacke. Ab Nachmittag klärt es dann so ein bisschen auf, dann kommt die Sonne raus bei maximal 16 Grad, die wir heute bekommen.
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5: Ja, und wir wünschen euch einen ganz entspannten Mittwochmorgen. Werdet erstmal wach, ich mach das auch. Kaffee steht auf jeden Fall schon mal neben mir. Was ich euch nicht vorenthalten möchte ist, ne, wir haben ja nicht nur hier unser Radioprogramm, sondern auch über 40 Rap-Streams. Findet ihr einfach bei uns in der App oder auch auf energy.de. Jedes Genre ist vertreten und da stelle ich euch gleich nochmal eins ganz genau vor. Jetzt haben wir erstmal die Girls von Cat's Eye und Animal.

Egal auf welche Musik ihr gerade Lust habt, bei uns seid ihr genau richtig. Energy am Morgen ist an mit Anna. Guten Morgen. Und wir haben ja nicht nur das Programm, die Morningshow, die ihr gerade fleißig hört, wo ich mich natürlich sehr drüber freue. Wir haben aber auch die perfekten Hits für jeden Geschmack in über 40 Rap-Streams. Zum Beispiel auch den Energy Stream Afrobeats.

Also ich weiß nicht, wie es euch geht, aber das, was wir gerade schon gehört haben, ey, da kann ich nicht still sitzen bleiben, ist perfekt zum Fertigmachen, für die Arbeit, zum Wachwerden im Auto. 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Wake

war es so ein bisschen ruhiger um sie und jetzt ist sie back. Hallo, Energy am Morgen ist an mit Anna. Guten Morgen und natürlich auch mit brandneuer Musik. Gibt es heute von Zoe Wees. Ja, hat sich jetzt so ein bisschen zurückgezogen, auch aus der Öffentlichkeit, brauchte so ein bisschen Ruhe und meinte, ey, ich hatte auch irgendwie so ein kleines Tief, es war viel los, aber ein Glück gibt es Musik. Weil da kann ich meine ganzen Emotionen, meine ganzen Gedanken einfach mit reinpacken. Es ist wie eine Art Therapie für mich. Und hier ist Zoe Wees neue Nummer, Rise Again. Hört er ganz neu am Mittwochmorgen auf Energy.

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7: Heute gibt's gute Neuigkeiten bei uns in der City, oder Ole?
8: Absolut, denn die Bahn hat ja jetzt ihren neuen Fahrplan vorgestellt, der ab dem 13. Dezember gilt. Und da läuft's ziemlich gut für unsere City. Ab dem Sommer können wir ohne Umsteigen direkt nach Mailand und Rom fahren. Auch nach Paris gibt's Verbesserungen. Ab Dezember kommt am Wochenende eine zusätzliche Direktverbindung dazu. Und wer nach Hamburg will, ist künftig rund 20 Minuten schneller unterwegs. Die Preise im Fernverkehr bleiben laut Deutscher Bahn stabil. Die Tickets dafür gibt's ab heute. Dann haben Experten in der Nähe der Theresienwiese jetzt das erste Nest der asiatischen Hornisse hier in München gefunden. Es soll jetzt schnellstmöglich fachgerecht entfernt werden. Für Menschen ist die Hornissenart normalerweise nicht aggressiv, solange sie nicht gestört wird. Für Honigbienen ist sie allerdings eine große Gefahr. Wer ein Tier oder ein Nest entdeckt, sollte Abstand halten und es über das bayernweite Portal BeWarned melden. Und bei IKEA könnt ihr jetzt auch online selber alte Sachen und Möbel von euch verkaufen. Das ist der Secondhand-Marktplatz. Ist dann wie bei Kleinanzeigen, dass man die Teile vor Ort abholen soll, bezahlt wird online. Das hat dann vor allem Vorteile, wenn man selber Dinge verkauft, denn dann kann man sich seine Kohle als IKEA-Guthaben auszahlen lassen und kriegt noch 15% extra.
5: Verkehr.
8: Da habe ich aktuell immer noch keine Meldungen für euch. Ihr kommt immer noch super durch.
5: Blitzer.
8: Der erste wurde gemeldet von Christian in Mosach auf der Pelkofenstraße, steht er. Wenn ihr auch noch einen Blitzer gesehen habt, dann macht's wie Christian, ruft kurz durch, schreibt uns eine WhatsApp. Die Nummer ist die 089 93 3 93
5: 3. Wetter.
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8: Ich habe Glück gehabt und bin auf dem Weg von der Münchner Freiheit hier in den Sender nicht nass geworden. Ihr nehmt sicherheitshalber aber am besten einen Regenschirm oder eine Regenjacke mit, denn es kann jetzt morgens immer mal wieder tröpfeln. Gegen Mittag klärt es dann auf, dann kommt die Sonne raus und heute kriegen wir dann maximal 16 Grad.
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7: Wunderschönen guten Morgen wünschen wir euch an diesem Mittwoch. Und vielleicht sag ich hier lange nicht mehr guten Morgen, sondern ihr. Ihr habt nämlich die Möglichkeit, eine eigene Sendung im Radio bei uns zu gewinnen. Was TikTok genau damit zu tun hat und wie ihr euch bewerben könnt, das klären wir in ein paar Minuten. Jetzt gibt es erstmal eine Runde BDS mit Swim. Schönen guten Morgen. Swim.

0: Hallo zusammen, Energy Morgens an, hier mit Anna. Guten Morgen. 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

0: Ihr seid genau richtig. Herzlich willkommen an diesem Mittwoch. Hier ist Energy am Morgen mit mir, dem Mönch. Guten Morgen, München. Und ich dachte mir, heute die Uhrzeit, kurz nach sechs, gehen wir es ein bisschen ruhiger an mit Freya Ridings. Großartige Stimme, großartige Künstlerin. Und gehört natürlich auch zu den Energy Superstars. Und das Schöne ist, sie stattet uns hier in München einen Besuch ab. Und zwar am Freitag wird sie in der Tonhalle ein Konzert geben. Und wisst ihr was? Wir haben die Free-Tickets für euch. 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
1: Peggy Go und Ira Star.

0: Schönen guten Morgen. Energy morgens an mit einer guten Morgen. Und Jakob,
1: hallo.
0: Du hast eine Behauptung zum Wachwerden. Wir müssen quizzen, Fakt oder Fake.
2: Geht jetzt schon um Essen. Pass auf.
0: Oh, okay.
2: Bei Essen in der Mikrowelle sollte man immer auf volle Wattzahl stellen, damit alles schneller warm wird. Fakt oder Fake?
0: Nee, das glaube ich nicht. Dafür gibt es ja extra eine Packungsbeschreibung, die ich mir natürlich immer schön durchlese.
2: Mhm.
0: Und das steht ja nicht ohne Grund drauf. Wahrscheinlich, also volle Wattzahl ist erstens energietechnisch total Quatsch, vermute ich.
2: Okay.
0: Und schneller warm. Ob es dann auch schneller fertig ist. Nee, ich sage einfach mal Fake.
2: Also, bei Essen in der Mikrowelle sollte man immer auf volle Wattzahl stellen, damit das Essen schneller warm wird, ist ein
0: Fake.
2: Ja, damit wird nämlich nur der äußere Rand beim Essen sehr heiß und drinnen bleibt es dann kalt.
0: Ja.
2: Deswegen ist die Empfehlung bei vielen Sachen, nimm doch mal eine niedrigere Wattzahl, dann wird alles gleichmäßiger warm.
0: Ah, lieber niedriger und vielleicht ein bisschen länger.
2: Genau.
0: Okay. Ja. Boah, ich habe jetzt schon Hunger. Was essen wir eigentlich heute zum Mittag?
2: Was aus der Mikrowelle?
0: Ja, okay, holen wir uns. Jetzt gibt es so eine Taylor Swift, lange nicht mehr gehört, mit ihrer Nummer Blank Space auf Energy.

0: Woche ist und bleibt verrückt. Ja, Energy am Morgen ist an mit Anna Gutmorgen und ich liebe es total. Es ist die Energy Guest Week. Jeden Tag kommt jemand anderes zu uns zu Besuch und gestern war es Energy Star Tiffany Ayres. Bei uns zu Gast bei Energy am Morgen. Wir haben uns so ein bisschen unterhalten, geschnackt und dann kam Kollege Jakob, hatte sehr gute Nachrichten. Scrubs geht im November weiter. Tiffany war sehr hyped und ich musste mich outen.
1: Krass, Leute.
2: Ich glaube, es wird Zeit für eine Beichte. Ich habe noch nie in meinem ganzen Folge Scrubs
1: gesehen.
2: Das gibt's doch nicht.
0: Okay, ich weiß, ihr seid enttäuscht. Hey,
1: früher habe ich schon oft geguckt.
2: Jetzt bin ich ja zu Grey's Anatomy rüber geschwankt.
0: Auch nicht geguckt.
1: Nein!
0: Was?
1: Also jetzt gehe ich aber. Jetzt.
0: Noch nie Grey's Anatomy geguckt, noch nie Scrubs geguckt. I'm so sorry. Vielleicht muss ich mal anfangen. Ich habe auf jeden Fall die enttäuschten Blicke der beiden gesehen. Und wer heute der Gast ist in unserer Guest Week, das erfahrt ihr hier um 7.
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5: Ole, was muss man heute Morgen unbedingt mitkriegen?
6: Dass der Gasteig gerade wegen der Generalsanierung ausgeräumt wird und einige der Sachen dank einer Auktion vielleicht bald bei uns zu Hause landen könnten. Ab morgen kann man da online mitbieten, egal ob Stühle, Regale oder Bilderrahmen. Das Startgebot liegt jeweils bei 1 Euro. Wer lieber direkt vor Ort stöbern möchte, bekommt voraussichtlich im November noch eine zweite Chance. Dann sollen ausgewählte Stücke wie Spiegel, Lampen und Sessel bei einer Live-Auktion versteigert werden. Der Erlös fließt dann zurück in die Sanierung. Dann ist das aber nicht die einzige Auktion aktuell. Heute ab 11 Uhr versteigert die MVG wieder Fundsachen, die über 6 Monate lang nicht abgeholt worden sind. Mit dabei sind zum Beispiel Laptops, Smartphones, aber auch Überraschungskoffer. Das Ganze findet online statt. Und dann haben wir noch ganz viel Fußball. Erstmal hat unsere Frauennationalmannschaft gegen Japan gewonnen mit 2:1. Und dann switchen wir um zur Champions League der Männer. Da hat Leipzig 1:0 gegen Eindhoven gewonnen. Die Bayern haben bei Vikings Stavanger in Norwegen nur 3:3 gespielt. Heute Abend wird dann weitergespielt. Stuttgart ist bei Bratislava und Dortmund bei Bodø/Glimt. Geht beides um 21 Uhr los.
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6: Eine Meldung von der A99 Ostumfahrung Richtung Salzburg habe ich für euch. Zwischen dem Kreuz Nord und Aschheim-Ismaning, da steht ein liegengebliebenes Fahrzeug auf dem Standstreifen.
4: Blitzer.
6: Bis jetzt haben wir nur den einen und der steht in Mosach auf der Pelkhofenstraße. Aber wenn ihr noch einen entdeckt habt, dann müsst ihr unbedingt Bescheid sagen. Ruft dafür einfach kurz an oder schreibt uns eine WhatsApp unter der 089 93 3 93
4: 3. Wetter.
6: Das Wetter spielt irgendwie auch schon wieder komplett verrückt. Ich meine, gestern Morgen war es so unfassbar kalt und heute ist es direkt mal 10 Grad wärmer mit 13 Grad, die wir da nämlich gerade haben hier in München. Kann jetzt morgens auch immer mal ein bisschen regnen, also passt da ein bisschen auf, nehmt den Regenschirm mit, eine Regenjacke oder lauft einfach schnell da. Mittags kommt dann aber die Sonne raus und dann bekommen wir maximal 16 Grad.
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5: Damit einen richtig guten Start in diesen Mittwoch. Wir haben gute Nachrichten und es geht um Weihnachten. Warum die Planung genau heute bitte losgeht, das hört ihr alles noch vor 7. Wir starten jetzt erstmal rein mit Jack Style, Turn the Lights Off. Schönen guten Morgen.

0: Es geht natürlich um Marvel. Also dieses Riesenuniversum, wer kommt da irgendwie mit? Und jetzt gibt es eine neue Marvel-Serie und du bist auch verwirrt.
1: Ich bin sowas von verwirrt. Also die neue Serie heißt Vision Quest, 8 Folgen auf Disney Plus. Und ich habe wirklich jeden Marvel-Film gesehen, aber das macht mich komplett wahnsinnig. Du bist auch halbwegs drin, Anna, oder?
0: Ja, genau. Also ich würde jetzt nicht sagen, dass ich dir genau jede Reihenfolge sagen kann, aber ich habe schon viele, viele Filme geguckt, auf jeden Fall, ja.
1: Ja, also wie gesagt, ich habe jeden Film gesehen und das hat mich fertig gemacht. Ich lese mal kurz was vor, Achtung.
0: Ja?
1: Aus den Einzelheiten des von Thanos zerstörten Visions wurde die emotionslose Maschine White Vision erschaffen, die während der Ereignisse in der Kleinstadt Westview durch eine Begegnung mit einer durch Magie erschaffenen Version des ursprünglichen Visions deren Erinnerung wiedererlangte.
0: Aha.
1: Was? Das habe ich schon nicht verstanden. So, und jetzt geht's noch weiter. Auf der Suche nach seiner eigenen Menschlichkeit und einer Verbindung zu seinen Erinnerungen schafft sich Vision eine eigene Realität in seinem Inneren, in der menschliche Avatare unterschiedlichster künstlicher Intelligenzen ihm mit Rat und Tat zur Seite stehen. Und das habe ich gelesen und war so, worum geht es jetzt in dieser Serie? Dann gibt es auch noch einen Sohn, der irgendwie verschollen ist. Also Fakt ist auf jeden Fall, das ist eine indirekte Fortsetzung von WandaVision und Agatha All Along. Zwei wirklich sehr gute Marvel-Serien, deswegen...
0: Boah.
1: Ich werde es mir, glaube ich, auf jeden Fall angucken. Und man muss ja auch dazu sagen, das ist jetzt das letzte Projekt vor Avengers Doomsday. Der kommt ja in gut zwei Monaten am 16. Dezember. Und da müssen wir aber alle bereit für sein.
0: Ja, du berichtest auf jeden Fall mal, wie diese Serie jetzt wird, bitte.
1: Ja, ich
0: guck rein. Und ich finde es auch krass, dass künstliche Intelligenz auch Teil ist. KI.
1: Wo nicht? Mein Gott.
0: Das ist wirklich krass. Wir hören jetzt erstmal Flow mit Leak It. Nix hier mit Film gucken. Jetzt wird Radio gehört. So. Hier auf Energy.

Und da haben wir natürlich immer die besten neuen Hits für euch. Jetzt gibt's Ray Garvey und Rivers. Und das ist so eine kleine Metapher. Also River, wie so ein Flusslauf, das soll auf eine Beziehung hinlaufen. Also manchmal fließt man bergauf, dann läuft's echt doppi, dann mal bergab. Dann trennt man sich vielleicht, bleibt getrennt oder man fließt auch wieder zusammen. Und er stellt sich auch die Frage, wie oft kann man denn so eine Beziehung schützen und wie oft kann man es denn miteinander wieder versuchen? Weil vielleicht sollte man auch akzeptieren, nee, wir sind getrennte Flüsse, wir fließen nicht nochmal zusammen und es passt einfach nicht.

Hallo, hallo. Energy am Morgen ist an mit einer guten Morgen. Und jetzt ist es Zeit für... Driving home for Christmas, yeah. Darum geht's jetzt hier. Energy. Good News. Ja, ja, ich weiß, ich habe auf den Dacho geguckt. Es ist erst der 14. Oktober. Aber ab heute könnt ihr bei der Deutschen Bahn die Tickets für Weihnachten und Silvester kaufen. Ja, ist ein großes Thema. Wir wollen alle unsere Familien sehen. Die gute Nachricht ist dabei, die Preise bei der Bahn werden nicht erhöht. Es wird auch wieder Sparangebote geben, aber da müsst ihr flott sein, ganz schnell zuschlagen. Auch gut zu wissen, es gibt viele neue Verbindungen. Zum Beispiel einen Sprinter zwischen Hamburg und München. Einmal durchs Land in 5 Stunden 20. Das ist easy, das ist sehr gut. Also schnell zuschlagen, vielleicht jetzt schon mal gucken, oh, wie plane ich die Weihnachts- und die Silvesterzeit. Und hier geht's jetzt zügig weiter mit, na klar, immer den besten neuen Hits. Da haben wir jetzt The Bowser und Magnetic auf Energy.

0: geschlafen? Habt ihr was Verrücktes geträumt? Hallo, Energy am Morgen ist an mit Anna. Guten Morgen. Wir beantworten hier jeden Mittwoch Fragen aus Songs. Heute geht es um diesen Banger hier.
1: Wovon sollen wir träumen?
0: Oh yeah. Gold, wovon sollen wir träumen? Und das ist ja die Frage. Beziehungsweise können wir denn eigentlich selber bestimmen, worüber wir träumen? Ein Schlafforscher sagt ja. Und er verrät auch, wie das geht und wie wir das umsetzen können. Hört ihr alles noch 7:45 hier bei Energy am Morgen.
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6: Heute gibt's gute Neuigkeiten bei uns in der City, oder Ole?
7: Ja, Anna, du hattest es ja gerade schon in den Good News. Ab heute können Tickets für Weihnachten bei der DB geholt werden, weil der neue Fahrplan raus ist. Und da profitiert unsere City ordentlich. Es gibt nicht nur den neuen Sprinter nach Hamburg, sondern auch eine neue Direktverbindung nach Mailand und Rom ab dem Sommer 2027. Und auch nach Paris kommen wir jetzt deutlich häufiger. Ab Dezember kommt am Wochenende eine zusätzliche Direktverbindung dazu. Dann haben Experten in der Nähe der Theresienwiese jetzt das erste Nest der asiatischen Hornisse hier in München gefunden. Es soll jetzt schnellstmöglich fachgerecht entfernt werden. Für Menschen ist die Hornissenart normalerweise nicht aggressiv, solange sie nicht gestört wird. Für Honigbienen ist sie allerdings eine große Gefahr. Wer ein Tier oder ein Nest entdeckt, sollte Abstand halten und es über das bayernweite Portal Be Warned melden. Und bei IKEA könnt ihr jetzt auch online selber alte Sachen und Möbel von euch verkaufen. Das ist der Secondhand-Marktplatz. Ist dann wie bei Kleinanzeigen, dass man die Teile vor Ort abholen soll, bezahlt wird online. Das hat dann vor allem Vorteile, wenn man selber Dinge verkauft, denn dann kann man sich seine Kohle als IKEA-Guthaben auszahlen lassen und kriegt noch 15% extra.
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7: Wir sind in den Berufsverkehr reingestartet und da habe ich direkt mal zwei Meldungen für euch. Einmal von der A96 Richtung München. Da ist der Tunnel Eching im Moment gesperrt, weil die Höhenkontrolle ausgelöst wurde. Und dann noch eine Meldung von der A99 Ostumfahrung Richtung Salzburg. Zwischen dem Kreuz Nord und Aschheim-Ismaning. Da steht ein liegen gebliebenes Fahrzeug auf dem Standstreifen.
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7: Dafür ist es hier noch sehr entspannt. Nur ein Blitzer in Mosach auf der Pelkhofenstraße. Wenn ihr aber noch einen gesehen habt, dann meldet uns den gerne, ruft kurz an oder schreibt uns eine WhatsApp unter der 089 93 3 93
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7: Morgens aus dem Haus rauszugehen und direkt mal ein paar Regentropfen ins Gesicht zu bekommen, ist jetzt nicht unbedingt der beste Start in den Tag. Aber immerhin haben wir gerade schon 13 Grad hier in München. Es ist also nicht mehr ganz so kalt wie noch gestern. Vormittags kann es jetzt immer mal wieder so ein bisschen regnen. Nehmt also sicherheitshalber den Regenschirm mit. Gegen Mittag kommt dann aber die Sonne raus und dann schaffen wir heute maximal noch 16 Grad. Also am Nachmittag, wo wir dann frei haben, da ist es dann auch schön.
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6: Mit einer kurzen Frage hier am Mittwochmorgen. Wer von euch ist denn schon mal einen Marathon gelaufen? Wir sprechen hier gleich mit einer Frau, die ist 3 gelaufen. 3 Marathons hintereinander, das ist komplett irre. Was da los ist und welche Rolle Nudeln spielen, das besprechen wir ausführlich nach Bebe Rexha. Jetzt erstmal Gentleman, Michael Patrick Kelly in der Kombi mit White.

0: Laufen geht durch den Magen. Darum geht's jetzt hier.
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0: Hallöchen, Energy am Morgen ist an mit einer guten Morgen und heute ist Maren Schiller bei uns. Du brichst jedes Jahr Rekorde im Laufen und gibst dir selbst wirklich die verrücktesten, ausgefallensten Challenges überhaupt. Gerade bist du, oh Gott, 3 Marathons am Stück gelaufen. Insgesamt 126 Kilometer, 19 Stunden warst du auf den Beinen. Also Maren, wie bereitest du dich denn bitte auf sowas vor?
2: Also bei diesen 3 Marathons, also alles im Ultrabereich, ab 50 Kilometer, das muss sehr, sehr gut vorbereitet werden. Und da muss nicht nur beim Training der Körper trainiert werden, sondern auch der Magen. Also beim Marathon stehen nicht umsonst so viele Dixies am Streckenrand, weil gerne mal durch diese ganzen Gels, durch die Aufregung, durch das Essen zuvor, da passieren kann, dass der Magen nicht ganz so mitmacht und man das Dixie dann benutzen muss. Und da muss man dann wirklich schauen, das ist auch super individuell, wie der Körper auf Kohlenhydrate reagiert, auf diese Energiezufuhr reagiert. Und gerade bei diesen 3 Marathons, da habe ich schon angefangen, dieses bekannte Carb-Loading, also dieses Pasta-Essen und viele Kohlenhydrate essen, schon 2-3 Tage vorher zu machen, damit der Speicher richtig, richtig voll ist und währenddessen auch alle halbe Stunde, irgendwas an Zucker zugeführt, sehr, sehr viel getrunken und an Elektrolyte.
0: Boah, Maren, das klingt alles so unfassbar professionell. Ich ziehe meinen Hut. Trotzdem müssen wir natürlich fragen, also 126 Kilometer am Stück gelaufen. Maren, wovor läufst du weg? Die Antwort hört ihr vor 7:30 hier bei Energy am Morgen. Und wir hören jetzt eine Runde Loy mit Golden Summer. Auf Energy immer die besten

0: herzlich willkommen an diesem Mittwoch. Guten Morgen München, heute ein guter Shoppingtag.
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0: Denn heute ab 11 Uhr versteigert die MVG wieder Fundsachen, die über 6 Monate lang nicht abgeholt worden sind. Da sind zum Beispiel Laptops dabei, Smartphones, aber auch Überraschungskoffer. Das habe ich noch nie gemacht. Ich würde so gerne mal einen Koffer ersteigern und dann reinschauen und dann wahrscheinlich nur Socken drin finden. Das Ganze findet, wie gesagt, heute bei der MVG online statt. Also klickt euch einfach mal rein. Und wenn ihr es heute ein bisschen musikalischer braucht, dann seid ihr heute Abend ab 20 Uhr in der Tonhalle genau richtig. Bad Moms Jay ist bei uns in der City. Sie ist gerade auf Tour, auf der Haus am Meer Tour. Und es gibt sogar noch Tickets, wenn ihr Bock drauf habt. Apropos Tickets, am Samstag geht's wieder rund bei uns in der City, denn da findet wieder die lange Nacht der Museen statt. Ab 18 Uhr bis 1 Uhr nachts. Über 100 Museen sind da dabei. Galerien, besondere Kulturorte. Da könnt ihr von Kunst über Geschichte, Wissenschaft und Internet

0: aktive Ereignisse, einiges erleben, aber warum soll ich euch das alles erzählen? Das sagt euch am besten der bayerische Staatsminister für Wissenschaft und Kunst. Hier ist Markus Lange.
1: Man weiß eigentlich gar nicht, wo man anfangen soll. Aber immer eine Empfehlung wert ist das Deutsche Museum. Dort gibt es ein DNA-Labor. Das heißt, man kann Gene untersuchen, wie das sonst Wissenschaftler machen. In der Archäologischen Staatssammlung, da kann man auf Entdeckungsreise zur Liebe, zu großen Gefühlen gehen. All about love. Oder man kann im Bayerischen Nationalmuseum beispielsweise eine Impro-Oper erleben und vielleicht sogar mit gestalten.
0: Ja, da wird es auf jeden Fall nicht langweilig werden und es wird sogar noch besser werden für euch, denn wir haben die Free-Tickets für die lange Nacht der Museen am Samstag bei uns in der City. 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

0: spielen wir heute Morgen mit der lieben Charlotte. Hallo, hier ist die Anna für dich.
1: Hi, guten Morgen, Anna.
0: Hallo, meine Liebe. Wir schauen mal, mit welchem Buchstaben du zockst.
2: K.
0: K gibt's heute. K. Okay.
1: Okay.
0: Du hast 30 Sekunden Zeit, brauchst 5 richtige. Sollte dir mal zu einer Kategorie nichts einfallen, dann sag einfach schnell weiter und ich überlege mir eine neue.
1: So machen wir das.
0: Okay, deine 30 Sekunden laufen ab jetzt. Ein Tier mit K.
1: Kamel.
0: Ein Vorname.
1: Carola.
0: Da macht man einen Heiratsantrag.
1: Kirche.
0: Ja, sehr gut. Hast du in deiner Handtasche mit K?
1: Kann.
0: Und brauche ich auf jedem Konzert mit K?
1: Den Kalendereintrag vorher.
0: Ja, sehr gut. Kein leichter Buchstabe, aber hast du richtig gut gemacht. Herzlichen Glückwunsch.
1: Mega, danke.
0: Und für dich gibt es Tickets. Für die Jungs. Tokyo Hotel, präsentiert von Energy.
1: Mega.
0: Du gehst hin mit Begleitung am 7. November. Viel Spaß.
1: Ich danke.
0: Super, bist du großer Tokyo Hotel Fan?
1: Ja, doch schon. Ja, eher aus der Jugend heraus.
0: Ja.
1: Und jetzt dachte ich mir, hey komm, ich möchte unbedingt die Jungs mal live sehen.
0: Das hat Charlotte doch richtig gut gemacht. 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

0: Das klären wir jetzt. Hi, Energy Morgens am mit einer guten Morgen und Ultraläuferin Maren Schiller ist heute bei uns. Du brichst immer wieder Rekorde, bist gerade 3 Marathons hintereinander gelaufen. Das sind insgesamt 126 Kilometer am Stück, alles klar. Und deswegen muss ich jetzt einfach mal die Frage aller Fragen stellen. Liebe Maren, wovor läufst du bitte weg?
1: Also ich glaube schon, also wenn ich da manchmal so, ich laufe weg, um dann wieder darauf zuzulaufen. Also angenommen, ich habe zum Beispiel dann keine Lust auf irgendeine Aufgabe, weiß ich nicht, irgendein Papierkram zu Hause, dann sage ich, ey, ich gehe laufen, höre mir eine Playlist an, dadurch bekomme ich dann mein Selbstbewusstsein zurück, meine Motivation zurück und dann denke ich so, ey, die Einheit habe ich jetzt auch geschafft, dann kann ich jetzt auch diese paar Briefe mal aufmachen und beantworten, obwohl ich das hasse und genau, deswegen, ich laufe dann immer weg und dann ist wie so ein Bumerang, komme ich zurück und mache dann doch meine Sachen zu Ende.
0: Oh, aber das ist eigentlich ganz smart, also das Gehirn so ein bisschen, ja, austricksen, wenn ich schon schaffe, einen Marathon zu laufen oder jetzt einfach, keine Ahnung, 20 Kilometer am Stück mal schnell mache, dann kann ich auch irgendwie den Brief öffnen. Gar nicht schlecht. Mehr von Maren seht ihr auf unserer Instagram-Seite @energy_de. Und was heute noch so wichtig ist, was in der Welt so abgeht, das hört ihr gleich im Energy Update.
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0: Ole, was müssen wir heute wissen?
15: Dass gestern Münchens erster Kochroboter vorgestellt wurde. An einer Allgut-Tankstelle in der Chiemgaustraße kocht jetzt rund um die Uhr ein Roboter. Ob Kaiserschmarrn, Tortellini oder vegane Dönerbowl, die Maschine bereitet die Gerichte frisch zu. Das dauert gerade mal 4 bis 5 Minuten. Vor allem nachts ist das Angebot gefragt, zum Beispiel bei Schichtarbeitern oder Menschen, die spät unterwegs sind. Dann macht sich die Insolvenz von Galeria jetzt auch hier in München bemerkbar. Im Kaufhaus am Marienplatz dürfen einige Marken vorerst nicht mehr verkauft werden. Ein Teil der Ware gehört noch den Lieferanten, die wegen der Insolvenz um ihr Geld fürchten. Das Kaufhaus ist weiterhin geöffnet und die Gehälter von vielen Mitarbeitenden sind bis Dezember erstmal gesichert. Und dann war am Nürnberger Flughafen gestern Mittag ordentlich was los. Eine Maschine aus Korfu hatte plötzlich einen Entführungsalarm gesendet und war per Funk nicht mehr erreichbar. Eurofighter von der Bundeswehr haben das Flugzeug dann nach Nürnberg begleitet. Leonie war mit ihrem Freund im Flieger und hat uns gesagt, wie sie da oben die Stimmung wahrgenommen hat.
16: Also es war gar nicht mal so schlimm im Endeffekt, weil theoretisch hat wirklich niemand so richtig reagiert. Alle im Flugzeug haben eigentlich nur ihr Handy gezückt und haben Videos gemacht oder Fotos, was auch immer.
15: Am Ende gab es aber Entwarnung. Offenbar war ein Funkgerät kaputt.

0: Der Flughafen war rund 2 Stunden gesperrt.
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0: Es ist gut was los auf unseren Straßen. Ich habe eine Meldung von der A94 Richtung München. Zwischen Paarstetten und Paarsdorf haben wir Stop and Go. Dann die A96 Richtung München. Zwischen Schöffeding und Greifenberg haben wir aktuell 5 Kilometer Stau. Da müsst ihr ein bisschen vorsichtig sein auf der A99 Ostumfahrung Richtung Salzburg. Zwischen dem Kreuz Nord und Aschheim-Ismaning steht immer noch ein liegen gebliebenes Fahrzeug auf dem Standstreifen. Und dann noch hier bei uns im Stadtgebiet die Heckenstaller Straße zwischen Sendling Süd und Passauer Straße. Auf der haben wir gerade stockenden Verkehr.
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0: Die Sophie hat eingesehen in Bogenhausen auf der Iflandstraße. Außerdem haben wir noch einen in Mosach auf der Pelkhofenstraße. Wenn ihr noch einen Blitzer gesehen habt, macht's wie Sophie, ruft kurz an oder schreibt uns eine WhatsApp unter der 93 3 93 3.
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0: Wenn ihr heute Morgen schon eure Haare so richtig schön fresh gemacht habt, gestylt habt, dann haut vielleicht eine extra Portion Haarspray rein oder nehmt einen Regenschirm mit. Es kann aktuell immer mal wieder regnen hier in München. Ab Mittag kommt dann aber die Sonne raus und dann kriegen wir maximal 16 Grad. Aktuell haben wir um die 13.
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5: Heute eine richtig, richtig krasse Powerfrau in der Show. Es geht um Maren Schiller. Sie ist Ultraläuferin und ist gerade 3 Marathons hintereinander gelaufen. Welche goldene Regel sie dabei einhält und was wir uns vielleicht auch ein bisschen sportlich abgucken können, das besprechen wir alles nach Holly Hammerstone. Jetzt erstmal der gute Nico Santos. Why don't you stay? Schönen Mittwoch.

0: Diese Frau ist einfach pure Motivation.
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0: Schönen guten Morgen, Energy am Morgen ist an. Hier ist Anna, guten Morgen und Maren Schiller. Du bist Ultraläuferin, brichst jedes Jahr einen Rekord nach dem nächsten im Laufen und nimmst uns auch gerne mit auf Social Media. Gerade bist du ja 3 Marathons hintereinander gelaufen. 126 Kilometer insgesamt, 19 Stunden am Durchlaufen, unfassbar. Maren, welche Probleme könnten denn da auftreten?
2: Es geht also alles bei diesen ganz langen Distanzen, aber sicherlich auch schon im Marathonbereich, darum, Probleme zu lösen. Bei mir war es wirklich ab dem 3. Marathon, ist immer noch super crazy, das zu sagen, aber ab dem 3. Marathon habe ich wirklich gemerkt, ab Kilometer 2, das wird hier jetzt richtig, richtig schmerzhaft. Und ich habe immer eine Regel, ich höre immer auf, wenn ich merke, ich laufe in eine Verletzung rein oder ich würde mich unwohl fühlen, also weiß ich nicht, wenn mir sehr viel kalt sein würde oder irgendwas mit meinem Körper nicht stimmt. Aber ich habe da gemerkt, das ist jetzt eigentlich nur der Kopf und die schweren Beine und ich kann das eigentlich, also solange ich noch laufen kann und vom Fleck komme, kann ich das machen. Und da habe ich dann gedacht, ey, das ist jetzt wirklich mal ein Moment, 5 Stunden aus meiner Komfortzone zu kommen. Und das war, ich musste richtig beißen. Also ich habe im Ziel gesagt, ich sage es immer noch, das war echt das Anstrengendste, was ich je gemacht habe. Also wirklich für den Kopf.
0: Das glaube ich dir. Das glaube ich dir.
2: Also und im Nachhinein bin ich jetzt auch sehr, sehr stolz. Ich hatte auch dann überlegt, so die Alternative, hey, wenn ich jetzt nach Hause gehe, dann würde ich das wahrscheinlich wochenlang bereuen und das steht nicht im Verhältnis zu 5 Stunden lang, mich jetzt hier durchzubeißen. Aber wie gesagt, immer dazu sagen, ich hatte jetzt keine großen Probleme an den Beinen oder eine Verletzung, dann würde ich immer ein Rennen abbrechen.
0: Ja, das ist richtig so. Lieber auf den Körper achten, aber trotzdem, das ist so unvorstellbar, das ist so krass. Ich meine, ich bin ja nicht unsportlich, aber 126 Kilometer am Stück laufen, ey, unfassbar. Eine Sache, die Maren immer motiviert, das können wir auch für uns mitnehmen, besprechen wir noch kurz vor 8 hier bei Energy am Morgen. Und jetzt geht's erstmal weiter mit guter Musik, die uns vielleicht auch motiviert. Topic Becky G, Sorry Papi auf Energy.

Und da haben wir mal wieder einen absoluten Energy-Hit für euch. Und was für einen. Jetzt gibt's einfach Eminem mit The Real Slim Shady. Und das ist ganz witzig, die Geschichte hinter diesem Song. Der ist ja 2000 entstanden, in letzter Minute. Er war nämlich fertig mit seinem Album, hat ein komplettes Album fertig gemacht. Und dann meinte sein Plattenlabel irgendwann so, irgendwie fehlt uns noch was. Also du hast ja schon mega Erfolg mit My Name Is. Wir brauchen was, was anknüpft. Und dann war er mega genervt und meinte, Leute, ich habe euch ein Album hier fertiggestellt. Was sagt ihr hier? Euch fehlt irgendwie was. Und dann hat er wirklich einen Song geschrieben unter enormem Zeitdruck und da ist dann The Real Slim Shady rausgekommen. Was ein Banger. 2001 auch einen Grammy mitgewonnen.

0: unsere Träume zu beeinflussen. Kleiner Spoiler, ja, und das klären wir jetzt hier.
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0: Hello, hello, Energy am Morgen ist an mit einer guten Morgen. Wir beantworten Fragen, die in Songs gestellt werden. Ne? Von How much is the fish bis How deep is your love. Und heute geht es um diesen Banger hier.
3: Wovon sollen wir träumen?
0: Frieda Gold kennen wir mit Wovon sollen wir träumen? Und das ist die Frage. Wir haken mal genauer nach. Können wir unsere Träume denn steuern? Sprechen wir jetzt mit Professor Dr. Michael Schredl. Der leitet ein Schlaflabor und hat eine Antwort.
4: Die klassische Idee, die man früher hatte, dass man Träume durch so Vorstellungsübungen vor dem Einschlafen positiv beeinflussen kann, muss man ganz ehrlich sagen, funktioniert nicht. Hm. Was man aber machen kann, ist die Träume im Nachhinein beeinflussen. Und zwar stellt man sich vor, wie man die Träume, die schwierigen Situationen im Traum aktiv löst. Sagt dazu auch gerne, das Wach-Ich trainiert das Traum-Ich. Das heißt, wenn im Traum irgendwas schwierig ist, stellt man sich im Wachzustand nochmal vor und dann stellt man sich vor, aha, wenn jetzt irgendwie das Haus brennt und so, dann rufe ich die Feuerwehr und die löschen das und dann ist alles geklärt. Und wenn man das übt tagsüber, dann wird das Traum auch stärker und die Träume werden positiver.
0: Okay, das ist auf jeden Fall sehr spannend. Wir fassen also zusammen. Wovon sollen wir träumen? Bestimmt es doch einfach mal selbst. Ihr habt es in Hand. Habt ihr noch Fragen in Songs entdeckt? Dann gerne immer her damit. Wir suchen die Antworten. Einfach anrufen oder schickt uns eine WhatsApp. Jetzt geht's weiter mit Kygo, Khalid Griffin, Save My Love. Schönen guten

0: Mittwochmorgen und bei uns dreht sich alles heute um Motivation. Hi, Energy am Morgens an mit einer guten Morgen und Maren Schiller. Viele kennen dich ja von Instagram als Ultraläuferin. Du brichst einen Rekord nach dem nächsten. Gerade erst bist du 3 Marathons am Stück gelaufen. Das sind 126 Kilometer, 19 Stunden warst du unterwegs. Sag mal, hörst du dabei eigentlich auch Musik?
1: Also ich bin ja eine kleine Techno-Maus. Also ich liebe es, mit Techno zu laufen, einfach weil es gibt ja diese Beats per Minute, also BPM. Ja. Und dann passe ich diese BPM immer an meine Herzfrequenz an. Also auch Beats per Minute sozusagen. Also wenn ich jetzt dann einen Lauf mache, wo ich einen relativ niedrigen Puls habe, dann versuche ich so bei einem 130 BPM-Song zu laufen. Und das gibt mir dann einen sehr guten Rhythmus. Da komme ich gut ins Laufen rein. Und wenn es Intervalle sein sollen, dann gerne mal auch ein bisschen schneller. Und das ist für mich einfach eine super Musik, um abzuschalten, um in den Flow zu kommen. Und aber an manchen Tagen, wenn ich langsam laufe, dann höre ich auch mal einen Podcast oder auch mal ein bisschen Hip-Hop. Aber meistens ist es dann doch irgendwie meine Techno-Playlist.
0: Ja, das ist ja mega der gute Tipp. Das kann man sich ja schon mal irgendwie abgucken, dass man da genau dann passend dazu läuft.
1: Und zum Beispiel, Lieder sind ja immer so zwischen 3 und 5 Minuten lang. Also wenn man auch mal sagt, ey, man kann zum Beispiel nach einem Song, den versuche ich mal jetzt mal ein bisschen schneller zu laufen, den nächsten Song wieder ein bisschen langsamer. Also wenn man noch gar nicht so den Zugang hat zu einem richtigen Intervalltraining, ist das vielleicht auch eine ganz gute Art und Weise, wenn man sagt, ey, das ist jetzt ein Banger-Song, da versuche ich jetzt mal 3 Minuten so schnell zu laufen, wie es geht und beim nächsten Lied wieder ein bisschen langsamer, dass man mit der Playlist so ein bisschen geht. Das mag ich immer zu kombinieren. Das macht auch Spaß dann, ja.
0: Ja, das glaube ich. Vor allen Dingen, das ist ein richtig, richtig guter Tipp von dir, Maren. Die perfekte Musik zum Laufen findet ihr aber auch bei uns. Wir haben viele Streams in der Energy-App, zum Beispiel auch Energy Fitness Hits. Da kann man auch super fantastisch zulaufen. Mehr von Maren seht ihr auch jetzt schon auf unserer Instagram-Seite @energy_de.
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0: Ole, was muss man heute Morgen unbedingt mitkriegen?
11: Dass der Gasteig gerade wegen der Generalsanierung ausgeräumt wird und einige der Sachen dank einer Auktion vielleicht bald bei uns zu Hause landen könnten. Ab morgen kann man da online mitbieten, egal ob Stühle, Regale oder Bilderrahmen. Das Startgebot liegt jeweils bei 1 €. Wer lieber direkt vor Ort stöbern möchte, bekommt voraussichtlich im November noch eine zweite Chance. Dann sollen ausgewählte Stücke wie Spiegel, Lampen und Sessel bei einer Live-Auktion versteigert werden. Der Erlös fließt dann zurück in die Sanierung. Dann ist das aber nicht die einzige Auktion aktuell. Heute ab 11 Uhr versteigert die MVG wieder Fundsachen, die über 6 Monate lang nicht abgeholt worden sind. Mit dabei sind zum Beispiel Laptops, Smartphones, aber auch Überraschungskoffer. Das Ganze findet online statt. Und dann haben wir noch ganz viel Fußball. Erstmal hat unsere Frauennationalmannschaft gegen Japan gewonnen mit 2:1. Und dann switchen wir um zur Champions League der Männer. Da hat Leipzig 1:0 gegen Eindhoven gewonnen. Die Bayern haben bei Vikings Stavanger in Norwegen nur 3:3 gespielt. Heute Abend wird dann weitergespielt. Stuttgart ist bei Bratislava und Dortmund bei Bodø Glimt. Geht beides um 21 Uhr los.
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11: Der Berufsverkehr ist in vollem Gange und da habe ich direkt auch 2 Meldungen von der A9 Richtung München. Einmal zwischen dem Rastplatz Paunshauser Feld und Allershausen, da ist nach einem Unfall die linke Spur blockiert. Und dann noch zwischen Allershausen und dem Kreuz Neufahren, da sind nach einem Unfall 2 Spuren blockiert. Dann noch eine Meldung von der A94 Richtung München. Zwischen Paarstetten und Paarsdorf haben wir gerade Stop and Go. Und auch auf dem Mittleren Ring haben wir gerade stockenden Verkehr.
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11: Ein neuer wurde aufgebaut in Karlsfeld auf der Bayou-Warenstraße. Außerdem stehen noch welche in Mosach auf der Pelkhofen und in Pullach im Isartal auf der Wolfratshauser Straße. Wenn ihr auch noch einen Blitzer gesehen habt, ruft kurz durch, schreibt uns eine WhatsApp unter der 089 93 3 93
2: 3. Wetter.
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11: Ich habe Glück gehabt und bin auf dem Weg von der Münchner Freiheit hier in den Sender nicht nass geworden. Ihr nehmt sicherheitshalber aber am besten einen Regenschirm oder eine Regenjacke mit, denn es kann jetzt morgens immer mal wieder tröpfeln. Gegen Mittag klärt es dann auf, dann kommt die Sonne raus und heute kriegen wir dann maximal 16 Grad.
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0: Wie sieht's aus? Seid ihr denn schon mal über einen roten Teppich gelaufen? Schick mit Promis, Paparazzi und Palmen im Hintergrund? Ja, genau das schenken wir euch. Mitmachen ist auch ganz easy. Besprechen wir alles nach Taylor Swift. Jetzt erstmal eine schöne Kombi. Da habe ich Ed Sheeran und Martin Garrix für euch mit Repeat It auf Energy. Stay.

0: perfekt. Ich sehe hier bei uns in der Energy Playlist, es geht direkt weiter mit Taylor Swift. Die ist nominiert und zwar hier.
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0: Hello, hello. Energy am Morgen ist an mit Anna. Guten Morgen. Nächste Woche Freitag sind die Energy Music Awards in Cannes. Richtig schickimicki an der Côte d'Azur. Und ihr seid live dabei. Das ist mega geil. Was erwartet euch da? Das weiß Johanna. Du warst letztes Jahr dabei. Wie war es denn an der Côte d'Azur? Hat es dir denn gefallen?
2: Wir haben auch verschiedene internationale Künstler kennengelernt. Mike Smith war dabei und Eros Ramazzotti. Oh. Richtig toll. Auch das ganze Programm drumherum zu sehen, wie läuft eigentlich so eine Live-Show ab und wie wird es auch geschnitten, war echt interessant zu sehen. Highlight war natürlich, über den roten Teppich zu gehen, das war schon cool.
0: Das glaube ich. Der rote Teppich hat auch Felicia gefallen. Dich haben wir auch schon zu den Awards geschickt. Was war denn dein Highlight?
3: Was uns tatsächlich total umgehauen hat, war der Red Carpet-Auftritt. Wir durften ja mal einmal über den Red Carpet laufen das war schon ein einzigartiges Gefühl. Das hat man natürlich auch nicht alle Tage. Und ja, einfach mal dieses Blitzlichtgewitter mitzuerleben, man ist halt hautnah dabei.
0: Voll, wann läuft man denn sonst mal in seinem Leben über ein Red Carpet? Jetzt seid ihr dran. 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Und er ist übrigens auch nominiert. Teddy Swims jetzt hier für euch mit Mr. Know-It-All auf Energy. Immer die besten.

0: herzlich willkommen an diesem Mittwoch. Hier ist Energy am Morgen. Guten Morgen München und schöne Grüße an alle Mütter. Ihr könnt offiziell das verkünden.
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0: wird Zeit zu quizzen. Hallo Energy am Morgens an mit einer guten Morgen und Quizmaster Jakob.
1: Ja.
0: Du hast eine Behauptung, wir müssen rätseln. Fakt oder Fake?
1: Ja, bei McDonald's verschwindet ja jetzt der McRib. Mhm. Ich bin total traurig, aber deswegen müssen wir diese eine
0: Wer
1: Frage stellen.
0: Wer ist denn
1: stellen.
0: McRib,
1: ja,
0: Jakob?
1: Ja, ich. Mhm. Der beliebteste Burger bei McDonald's ist der Big Mac. Fakt oder Fake?
0: Das kann gut sein. Das kann gut sein. Also Big Mac einfach Klassiker. Wenn es mich mal zu McDonald's hinverschlägt, dann gerne Frühstücksangebote. Ich liebe das Frühstück.
1: Du bist die eine Person, die das liebt.
0: Ja. Und Big Mac, ja, ist ein Klassiker. Ich sag Fakt.
1: Also, der beliebteste Burger bei McDonald's ist der Big Mac, ist ein...
2: Fake.
1: Nein, nein. Und es ist auch nicht der McRib, keine Sorge. Es ist der Cheeseburger.
0: Ah, ja,
1: dann
0: okay.
1: Kommt der Chicken Burger und dann kommt erst der Big Mac auf der 3. Und beliebtestes Getränk ist übrigens Cola. Gut, das hätte ich aber auch
0: easy.
1: So getippt.
0: Die hatten auch mal so einen richtig geilen veganen Burger, wo das Patty echt mega lecker war. Und den haben sie rausgenommen.
1: Ja.
0: Und da bin ich immer noch sauer drüber, weil vielleicht war ich auch die einzige Person mit Frühstücksangeboten, die das gegessen hat.
1: Ja.
0: Aber ich fand's echt lecker. Naja, jetzt haben wir alle Hunger und hören passend dazu Panic at the Disco mit High.

Döner essen beim Marathonlaufen? Ja, eine Frau hat's gemacht. Hello, hello, Energy am Morgen ist an mit Anna, guten Morgen. Und die gute Maren Schiller war bei uns. Sie ist Sportinfluencerin, kennt ihr vielleicht auch von Instagram. Gerade erst 3 Marathons hintereinander gelaufen. 19 Stunden, 126 Kilometer, das ist unfassbar. Und sie stellt sich ja immer solche wilden Herausforderungen. Jetzt habe ich gedacht, Maren, ich habe auch welche für dich. Würdest du 100 Kilometer für einen Döner laufen, erfährst aber erst am Ziel, ob der Laden überhaupt geöffnet ist.

0: geöffnet hat.
1: Ja, würde ich glaube ich machen. Super. Also ich habe schon Döner, ich habe Döner schon bei meinen ganzen Challenges schon gegessen, finde ich gut. Es braucht immer irgendein...
0: Beim Laufen?
1: Ja, beim Laufen habe ich schon mal eingegessen.
0: Ich kann nicht mehr.
1: Das war ein bisschen hart. Also das war wirklich sehr hart für meinen Magen, deswegen Magentraining. Aber ich glaube, würde ich machen, man braucht ja immer irgendeinen dummen Grund, diese 100 Kilometer zu laufen.

0: überhaupt geöffnet hat.
1: Ja, würde ich glaube ich machen. Sofort. Also ich habe schon Döner, ich habe Döner schon bei meinen ganzen Challenges schon gegessen, finde ich gut. Es braucht immer irgendwie.
0: Beim Laufen?
1: Ja, beim Laufen habe ich schon mal eingegessen.
0: Ich kann nicht mehr.
1: Das war echt ein bisschen hart. Also das war wirklich sehr hart für meinen Magen, deswegen Magentraining. Aber ich glaube, würde ich machen, man braucht ja immer irgendeinen dummen Grund, diese 100 Kilometer zu laufen. Dann, ja. Dann ist es halt der Döner.
0: Ey, ein Döner wegfetzen beim Joggen. Also mir fällt schon schwer, teilweise irgendwie an mein Wasser zu denken, was ich mal trinken sollte. Aber dann noch einen ganzen Döner verspeisen. Die Frau ist einfach krass. Und wie Maren sich auf 19 Stunden Joggen vorbereitet hat, das könnt ihr jetzt nachschauen auf unserer Instagram-Seite @energy_de.
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1: Heute gibt's gute Neuigkeiten bei uns in der City, oder Ole?
8: Absolut, denn die Bahn hat ja jetzt ihren neuen Fahrplan vorgestellt, der ab dem 13. Dezember gilt. Und da läuft's ziemlich gut für unsere City. Ab dem Sommer können wir ohne Umsteigen direkt nach Mailand und Rom fahren. Auch nach Paris gibt's Verbesserungen. Ab Dezember kommt am Wochenende eine zusätzliche Direktverbindung dazu. Und wer nach Hamburg will, ist künftig rund 20 Minuten schneller unterwegs. Die Preise im Fernverkehr bleiben laut Deutscher Bahn stabil. Die Tickets dafür gibt's ab heute. Dann haben Experten in der Nähe der Theresienwiese jetzt das erste Nest der asiatischen Hornisse hier in München gefunden. Es soll jetzt schnellstmöglich fachgerecht entfernt werden. Für Menschen ist die Hornissenart normalerweise nicht aggressiv, solange sie nicht gestört wird. Für Honigbienen ist sie allerdings eine große Gefahr. Wer ein Tier oder ein Nest entdeckt, sollte Abstand halten und es über das bayernweite Portal Be Warned melden. Und bei IKEA könnt ihr jetzt auch online selber alte Sachen und Möbel von euch verkaufen. Das ist der Secondhand-Marktplatz. Ist dann wie bei Kleinanzeigen, dass man die Teile vor Ort abholen soll, bezahlt wird online. Das hat dann vor allem Vorteile, wenn man selber Dinge verkauft, denn dann kann man sich seine Kohle als IKEA-Guthaben auszahlen lassen und kriegt noch 15% extra.
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8: Wenn ich mal so auf die Straßen gucke, dann ist da ordentlich was los. Wir haben einmal die A94 Richtung München. Zwischen Paarstetten und Paarsdorf haben wir stockenden Verkehr. Dann die A96 Richtung München. Zwischen Freiham Süd und Sendling haben wir 4 Kilometer Stau. Die A99 Ostumfahrung Richtung Nürnberg. Da haben wir zwischen Ottobrunn und Haar 3 Kilometer Stau nach einem Unfall. Und zusätzlich noch Stop and Go auf dem Mittleren Ring.
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8: In Poing auf der Bergfeldstraße hat die Marie einen Blitzer gesehen. Außerdem stehen noch welche in Karlsfeld auf der Bayou Waren, in Pullach im Isartal auf der Wolfratshauser, in Untermenzing auf der Menzinger und in Mosach auf der Pelkhofenstraße. Wenn ihr noch einen Blitzer entdeckt habt, ruft kurz durch, schreibt uns eine WhatsApp. Die Nummer ist die 93 93 93.
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8: Das Wetter spielt irgendwie auch schon wieder komplett verrückt. Ich meine, gestern Morgen war es so unfassbar kalt und heute ist es direkt mal 10 Grad wärmer mit 13 Grad, die wir da nämlich gerade haben hier in München. Kann jetzt morgens auch immer mal ein bisschen regnen, also passt da ein bisschen auf, nehmt den Regenschirm mit, eine Regenjacke oder lauft einfach schnell dahin, wo ihr hin müsst. Mittags kommt dann aber die Sonne raus und dann bekommen wir maximal 16 Grad.
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1: Frage ich euch einfach mal ganz persönlich, ganz nett, weil es mich interessiert, wie habt ihr denn geschlafen? Wir sprechen gleich über Träume. Die könnt ihr beeinflussen und wie ihr das machen könnt, da gibt es einen ganz einfachen Trick. Hört ihr nach Shakira? Jetzt erstmal eine Runde Tampa City Self-Aware. Wunderschönen guten Morgen euch!

0: entscheidet, was geträumt wird. Hallo, Energy am Morgen ist an mit einer guten Morgen und Kollege Jakob.
1: Hallo.
0: In unserer Rubrik How Much is the Fish beantworten wir jede Woche Fragen, die in Songs gestellt werden. Heute geht es um diesen Song von Frieda Gold.
2: Wovon sollen wir träumen, so wie wir sind?
0: Ja, absoluter Banger. Wovon sollen wir träumen? Können wir das aussuchen? Und unser Experte hat uns heute erklärt, also schwierige Situation, wenn man zum Beispiel einen Albtraum hat, soll man dann im wachen Zustand nochmal durchgehen, dass man quasi die Situation lösen würde. Also irgendwas brennt, okay, was würde ich im wachen Zustand machen? Logischerweise löschen. Also kann es sein, dass ich dann am nächsten Tag auch wieder besser und positiver schlafe. Oder aber du machst es wie ich, Anna, guten Morgen. Ich kann ja luzides träumen.
1: Wirklich?
0: Ja.
1: Du kannst es beeinflussen?
0: Ja, nicht immer. Vor allen Dingen, seitdem ich Frühschicht mache, träume ich auch einfach nicht mehr so viel. Es wird wenig geschlafen. Aber ich hatte eine Zeit lang ganz, ganz schlimme Albträume und immer denselben, dass ich verfolgt werde und nicht von der Stelle komme. Und dann habe ich damals, hat mir dann jemand gesagt, was ist denn, wenn du vor deinem Glück wegrennst? Du dreh dich doch einfach mal um. Und dann habe ich im Traum das luzide Träumen, das ist dann die eine Gehirnhälfte ist wach, die andere schläft, angefangen darauf zu achten, dass ich meine Hände bewegen kann. Und von kleinen Bewegungen, dass ich meine Hände bewegen kann, habe ich es dann irgendwann geschafft, mich umzudrehen und meinen Traum zu steuern oder auch den Traum zu beenden und sagen, ich werde jetzt wach und konnte dann wach werden.
1: Wow.
0: Ja, das ist ja spannend. Hast du sowas auch schon mal gehabt?
1: Also ich hatte schon mal so ewig lange Träume, dass ich so Jahre geträumt
0: Nein.
1: habe.
0: Nein, ach, das ist oh, krass. Ja, okay.
1: Vielleicht fühle ich mich deswegen auch manchmal so alt.
0: Wild, wie viele Jahre Sprünge gab es da?
1: Das waren so 20 Jahre.
0: In die Zukunft
1: geguckt. Ja, ich bin quasi in die Zukunft gereist.
0: Oh je, habt ihr sowas schon mal erlebt? Ruft an oder schickt eine WhatsApp. Träumen finde ich so unfassbar spannend. Und wir machen jetzt weiter mit Musik. Cat's Eye und

natürlich immer die besten und Hits für euch. Weiter geht's hier mit Kamrat und Love Sober. Und der Song handelt um die Liebe und das sagt, ich bin süchtig nach der Liebe. Man ist total in einem Rausch und ja, dann gibt's auch mal wieder der Moment, wo dann die rosarote Brille wegkracht. Aber man entscheidet sich jeden Tag aufs Neue für die Person. Und ich meine, er muss es wissen, der ist seit über 10 Jahren mit seiner Perle zusammen. Also das läuft. Love Sober kriegt

0: herzlich willkommen an diesem Mittwoch. Guten Morgen München und ihr habt die Möglichkeit, ein bisschen Münchner Geschichte zu euch nach Hause zu holen.
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0: Es geht natürlich um den Gasteig. Der Gasteig wird ja für die Generalsanierung aufgeräumt und statt im Müll könnte ein Teil des Inventars eben jetzt bei euch landen. Ab morgen könnt ihr online mitbieten, egal ob Stühle, Regale, Bilderrahmen. Das Stahlangebot liegt jeweils immer bei 1 Euro. Das ist durchaus fair. Wenn ihr sagt, naja, also online, ich habe immer so Probleme mit der Maus und mit den Zahlen, da weiß ich nicht, welchen Betrag ich eingeben soll. Kein Problem. Wer lieber direkt von euch stöbern möchte, bekommt voraussichtlich im November eine zweite Chance. Dann sollen ausgewählte Stücke wie Spiegel, Lampen oder Sessel bei einer Live-Auktion im Gasteig versteigert werden und der Erlös fließt direkt zurück in die Sanierung. Also viel Spaß beim Gasteig-Räumungsverkauf.

0: Jetzt geht es um schwarze Nägel und das ganz ohne Nagellack. Hallo Energy am Morgens an mit Anna, guten Morgen, und Maren Schiller war bei uns. Sie ist Sportinfluencerin, kennt ihr bestimmt von Instagram und stellt sich immer selber richtig krasse Challenges. Gerade erst 3 Marathons hintereinander gelaufen, 19 Stunden, 126 Kilometer. Das ist Wahnsinn. Sie liebt die Herausforderung und das wollten wir jetzt auch testen. Würdest du einen Marathon laufen, bei dem du alle 5 Kilometer deine Schuhe wechseln musst? Jedes Paar ist ein bisschen unbequemer als das vorherige.
1: Nein, also wirklich, auch bei mir gibt es Grenzen, weil ich habe schon mal, tatsächlich bin ich schon einen Halbmarathon letztens gelaufen, da war meine Schuhe eine Nummer zu klein und meine Zehennägel sind einfach jetzt schwarz und blau und tun unfassbar weh. Deswegen, wenn der Schuh unbequemer wird, niemals. Also meine Füße sind eh schon, die müssen ein bisschen mehr geschützt werden. Also klares Nein.
0: Aua, schwarze Nägel, weil das man immer gegen den Schuh drückt. Aua, aua. Wie Maren sich auf 127 Kilometer Joggen vorbereitet hat, das seht ihr auf unserer Instagram-Seite @energy_de.
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4: Ole, was müssen wir heute wissen?
5: Dass gestern Münchens erster Kochroboter vorgestellt wurde. An einer Allgut-Tankstelle in der Chiemgaustraße kocht jetzt rund um die Uhr ein Roboter. Ob Kaiserschmarrn, Tortellini oder vegane Dönerbowl, die Maschine bereitet die Gerichte frisch zu. Das dauert gerade mal 4 bis 5 Minuten. Vor allem nachts ist das Angebot gefragt, zum Beispiel bei Schichtarbeitern oder Menschen, die spät unterwegs sind. Dann macht sich die Insolvenz von Galeria jetzt auch hier in München bemerkbar. Im Kaufhaus am Marienplatz dürfen einige Marken vorerst nicht mehr verkauft werden. Ein Teil der Ware gehört noch den Lieferanten, die wegen der Insolvenz um ihr Geld fürchten. Das Kaufhaus ist weiterhin geöffnet und die Gehälter von vielen Mitarbeitenden sind bis Dezember erstmal gesichert. Und dann war am Nürnberger Flughafen gestern Mittag ordentlich was los. Eine Maschine aus Korfu hatte plötzlich einen Entführungsalarm gesendet und war per Funk nicht mehr erreichbar. Eurofighter von der Bundeswehr haben das Flugzeug dann nach Nürnberg begleitet. Leonie war mit ihrem Freund im Flieger und hat uns gesagt, wie sie da oben die Stimmung wahrgenommen hat.
6: Also es war gar nicht mal so schlimm im Endeffekt, weil theoretisch hat wirklich niemand so richtig reagiert. Alle im Flugzeug haben eigentlich nur ihr Handy gezückt und haben Videos gemacht oder Fotos, was auch immer.
5: Am Ende gab es aber Entwarnung. Offenbar war ein Funkgerät kaputt. Der Flughafen war rund 2 Stunden gesperrt.
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5: Die Straßen sind voll. Ich habe einige Meldungen für euch. Eine von der A8 Richtung München. Zwischen Adelshausen und Odelshausen, da liegt ein Plastikteil auf der Straße. Seid da ein bisschen vorsichtiger unterwegs. Dann viele Autobahnen mit Stau. Einmal auf der A9 Richtung München zwischen Garching Nord und Freimann. Da haben wir aktuell 6 Kilometer Stau. Dann die A94 Richtung München zwischen Paarstetten und Paarsdorf. Da sind es 9 Kilometer. Dann noch die A96 Richtung München zwischen Freiham Süd und Sendling. Da sind es 4 Kilometer Stau. Dann noch eine Meldung von der A99 Ostumfahrung Richtung Nürnberg zwischen Ottobrunn und Haar. Da steht ein defekter LKW auf dem Standstreifen. Und zusätzlich haben wir noch Stop and Go auf dem mittleren Ring.
0: Blitzer.
5: Ein neuer ist dazugekommen in Obergiesing auf der Deisenhofener Straße. Außerdem stehen noch welche in Untermenzing auf der Menzinger, in Mosach auf der Pelkhofen, in Pullach im Isartal auf der Wolfratshauser und in Karlsfeld auf der Bajuwarenstraße. Wenn ihr auch noch einen Blitzer gesehen habt, dann ruft kurz durch oder schreibt eine WhatsApp. Die Nummer ist die 089 93 3 93
0: 3. Wetter.
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5: Morgens aus dem Haus rauszugehen und direkt mal ein paar Regentropfen ins Gesicht zu bekommen, ist jetzt nicht unbedingt der beste Start in den Tag. Aber immerhin haben wir gerade schon 13 Grad hier in München. Es ist also nicht mehr ganz so kalt wie noch gestern. Vormittags kann es jetzt immer mal wieder so ein bisschen regnen. Nehmt also sicherheitshalber den Regenschirm mit. Gegen Mittag kommt dann aber die Sonne raus und dann schaffen wir heute maximal noch 16 Grad. Also am Nachmittag, wo wir dann frei haben, da ist es dann auch schön.
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4: Und weiter geht's hier durch diesen Mittwoch. Schön, dass ihr am Start seid. Ich hoffe, ihr seid gut reingekommen in den Tag. Und wir haben natürlich auch wieder den Soundcheck für euch. Stellen euch neue Musik vor. Da gibt's heute Cat Burns mit Is It That Deep. Hören wir gleich mal rein. Jetzt erstmal eine Kombi, die wir schon kennen, aber auch mögen. Gentleman, Michael Patrick Kelly und Wild.

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1: Hallo, schön, dass ihr am Start seid. Energy am Morgens an mit einer guten Morgen und natürlich auch mit neuer Musik. Und wer noch einen kleinen Energy-Kick für den Start in den Tag braucht, dann seid ihr genau richtig. Wir haben jetzt Cat Burns für euch mit Is It That Deep. Und dieser Song ist voll mit Affirmationen, um diesen Arbeitsmorgen irgendwie zu überstehen. Also sie singt uns quasi positiv zu. Sie sagt, ich arbeite an mir selbst, vertraue darauf, dass Gutes auf mich wartet. Ich verdiene all das. Das Leben ist ein Geschenk und ich werde es nicht verschwenden. So, und das ist doch meine Motivation für euren Start in den Tag. Es ist Mittwoch, die Hälfte der Woche haben wir sowieso schon geschafft. Und mit guter Musik geht's auch easy peasy. Cat Burns, Is It That Deep auf

0: willkommen an diesem Mittwoch. Guten Morgen München, heute ein guter Shoppingtag.
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0: Denn heute ab 11 Uhr versteigert die MVG wieder Fundsachen, die über 6 Monate lang nicht abgeholt worden sind. Da sind zum Beispiel Laptops dabei, Smartphones, aber auch Überraschungskoffer. Das habe ich noch nie gemacht. Ich würde so gerne mal einen Koffer ersteigern und dann reinschauen und dann wahrscheinlich nur Socken drin finden. Das Ganze findet, wie gesagt, heute bei der MVG online statt. Also klick

0: Haus am Meer Tour und es gibt sogar noch Tickets, wenn ihr Bock drauf habt. Apropos Tickets, am Samstag geht's wieder rund bei uns in der City, denn da findet wieder die lange Nacht der Museen statt. Ab 18 Uhr bis 1 Uhr nachts, über 100 Museen sind da dabei, Galerien, besondere Kulturorte, da könnt ihr von Kunst über Geschichte, Wissenschaft und interaktive Ereignisse einiges erleben, aber warum soll ich euch das alles erzählen? Das sagt euch am besten der bayerische Staatsminister für Wissenschaft und Kunst, hier ist Markus Lange.
1: Man weiß eigentlich gar nicht, wo man anfangen soll, aber immer eine Empfehlung wert ist das Deutsche Museum, dort gibt es ein DNA-Labor, das heißt, man kann Gene untersuchen, wie das sonst Wissenschaftler machen. In der Archäologischen Staatssammlung, da kann man auf Entdeckungsreise zur Liebe, zu großen Gefühlen gehen, all about love. Oder man kann im Bayerischen Nationalmuseum beispielsweise eine Impro-Oper erleben und vielleicht sogar mitgestalten.
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0: Immer noch gut was los auf den Straßen. Ich habe eine Meldung von der A9 Richtung München zwischen Garching Nord und Freimann. Da haben wir 6 Kilometer Stau. Dann die A94 Richtung München zwischen Paarstetten und Paarsdorf haben wir 5 Kilometer Stau. Noch einen Stau haben wir auf der A96 Richtung München zwischen Freiham Süd und Sendling. Da sind es 4 Kilometer. Dann auf der A99 Ostumfahrung Richtung Nürnberg steht ein defekter LKW zwischen Ottobrunn und Haar auf dem Standstreifen. Und auf der A99 Westumfahrung Richtung Nürnberg zwischen Germering Nord und dem Tunnel Aubing. Da gab es einen Unfall, seid da ein bisschen vorsichtiger unterwegs. Außerdem haben wir auch noch Stop and Go auf dem mittleren Ring.
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0: Da stehen welche in Mosach auf der Pelkhofenstraße, in Untermenzing auf der Menzinger, in Obergiesing auf der Deisenhofener, in Pullach im Isartal auf der Wolfratshauser und in Karlsfeld auf der Bajuwanstraße. Wenn ihr auch noch einen Blitzer entdeckt habt, ruft kurz an oder schreibt uns eine WhatsApp unter der 089 93 3 93 3.
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0: Wenn ihr heute Morgen schon eure Haare so richtig schön fresh gemacht habt, gestylt habt, dann haut vielleicht eine extra Portion Haarspray rein oder nehmt einen Regenschirm mit. Es kann aktuell immer mal wieder regnen hier in München. Ab Mittag kommt dann aber die Sonne raus und dann kriegen wir maximal 16 Grad. Aktuell haben wir um die 13.
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1: Wir haben an diesem Mittwochmorgen eine Antwort auf diese Frage bekommen.
3: Wovon sollen wir träumen, so wie wir sind?
1: Von Frieda Gold, wovon sollen wir träumen? Wie wir alle unsere Träume beeinflussen können, ist ein ganz einfacher Trick. Und das hört ihr alles noch vor 10. Jetzt gibt's erstmal Musik.

0: haben wir die Macht, unsere Träume zu beeinflussen? Kleiner Spoiler, ja, und das klären wir jetzt hier.
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0: Hello, hello, Energy am Morgens an mit einer guten Morgen. Wir beantworten Fragen, die in Songs gestellt werden. Ne? Von How much is the fish bis How deep is your love. Und heute geht es um diesen Banger hier.
3: Wovon sollen wir träumen?
0: Frieda Gold kennen wir mit Wovon sollen wir träumen? Und das ist die Frage. Wir haken mal genauer nach. Können wir unsere Träume denn steuern? Sprechen wir jetzt mit Professor Dr. Michael Schredl. Der leitet ein Schlaflabor und hat eine Antwort.
4: Klassische Idee, die man früher hatte, dass man Träume durch so Vorstellungsübungen vor dem Einschlafen positiv beeinflussen kann, muss man ganz ehrlich sagen, funktioniert nicht. Hm. Was man aber machen kann, ist die Träume im Nachhinein beeinflussen. Und zwar stellt man sich vor, wie man die Träume, die schwierigen Situationen im Traum aktiv löst. Sagt dazu auch gerne, das Wach-Ich trainiert das Traum-Ich. Das heißt, wenn im Traum irgendwas schwierig ist, stellt man es im Wachzustand nochmal vor und dann stellt man sich vor, aha, wenn jetzt irgendwie das Haus brennt und so, dann rufe ich die Feuerwehr und die löschen das und dann ist alles geklärt. Und wenn man das übt tagsüber, dann wird das Traum auch stärker und die Träume werden positiver.
0: Okay, das ist auf jeden Fall sehr spannend. Wir fassen also zusammen. Wovon sollen wir träumen? Bestimmt es doch einfach mal selbst. Ihr habt es in der Hand. Habt ihr noch Fragen in Songs entdeckt? Dann gerne immer her damit. Wir suchen die Antworten. Einfach anrufen oder schickt uns eine WhatsApp.
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1: Na aber hallo, hallo, rein mit uns in den Mittwochvormittag. Wir haben es 10 Uhr, ich bin Felina, hi, und die 10 jetzt am Stück. Die gehen hier gleich weiter mit der aktuellen Single von Clean Bandit in guten 10 Minuten. Jetzt Loi und David Puentes.

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Weiter geht's hier mit einer britischen Elektro-Pop-Band, die 2014 mit einem Grammy ausgezeichnet wurde in der Kategorie Best Dance. Und das sind einfach Clean Bandit. Die sind zurück mit neuer Musik. Company habe ich jetzt hier für euch bei Energy immer die besten neuen Hits des

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Hört ihr alles morgen hier in der Show.

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2: Mit Ole, hi. Bei uns in der City ist jetzt zum ersten Mal ein Nest der asiatischen Hornisse entdeckt worden, und zwar in der Nähe der Theresienwiese. Experten wollen das jetzt so schnell wie möglich fachgerecht entfernen. Für Menschen ist die Hornissenart normalerweise nicht aggressiv, solange man sie in Ruhe lässt. Für Honigbienen ist sie dagegen eine große Gefahr. Wenn ihr ein Tier oder ein Nest entdeckt,

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1: Mit Ole, hi. Bei uns in der City ist jetzt zum ersten Mal ein Nest der asiatischen Hornisse entdeckt worden, und zwar in der Nähe der Theresienwiese. Experten wollen das jetzt so schnell wie möglich fachgerecht entfernen. Für Menschen ist die Hornissenart normalerweise nicht aggressiv, solange man sie in Ruhe lässt. Für Honigbienen ist sie dagegen eine große Gefahr. Wenn ihr ein Tier oder ein Nest entdeckt, haltet Abstand und meldet es über das bayernweite Portal Be Warned.
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2: Im Studio Lisa Schwarzkopf. Union und SPD haben sich in Sachen Zuckersteuer geeinigt. Ab kommendem Sommer soll die Steuer auf zuckerhaltige Getränke fällig werden, berichtet das Redaktionsnetzwerk Deutschland. Auch eine Pflegekommission will die Regierung einsetzen. Sie soll Vorschläge für eine Pflegereform machen. SPD und Grüne in Berlin legen die Gespräche über eine Koalition mit der Linken auf Eis. Grund ist die Aufnahme der umstrittenen Politikerin Vanessa Emde in die Linksfraktion. Sie steht wegen angeblich israelfeindlicher Äußerungen in der Kritik. Damit habe die Linke Absprachen nicht eingehalten, heißt es. Rund 4 Jahre nach der Sprengung der Nord Stream Pipelines startet heute in Hamburg ein erster Prozess. Angeklagt ist ein ukrainischer Ex-Offizier. Er soll die Sprengungen organisiert haben. Sein Anwalt hat im Stern angekündigt, der Angeklagte werde im Prozess nicht aussagen. Der Euro-Jackpot von 120 Millionen Euro geht nach Nordrhein-Westfalen. Der Gewinner hatte bei der Ziehung alle 5 Zahlen und beide Euro-Zahlen richtig. In der 2. Gewinnklasse gibt es 7 weitere Gewinner aus mehreren Ländern. Sie bekommen jeweils knapp 3 Millionen Euro.
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1: Da habe ich ja meine Meldung von der A8 Richtung München. Die ist nämlich zwischen dem Rastplatz Brunntal und dem Kreuz Süd gerade nach einem LKW-Unfall gesperrt. Dann noch eine Meldung von der A99 Westumfahrung Richtung Nürnberg zwischen Germering Nord und dem Tunnel Aubing. Da gab es einen Unfall, passt da ein bisschen auf. Und ein bisschen mehr Zeit einplanen müsst ihr auf dem mittleren Ring. Da haben wir gerade Stop and Go.
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1: Die Julia hat angerufen und Bescheid gesagt, einer steht in Vaterstetten auf der Möschenfelder Straße. Außerdem noch welche in Moosach auf der Pelkhofen, in Untermenzing auf der Menzinger und in Obergiesing auf der Deisenhofener Straße. Wenn ihr auch noch einen Blitzer gesehen habt, macht's wie die Julia, ruft kurz durch oder vielleicht schreibt ihr uns auch einfach kurz eine WhatsApp. Die Nummer ist die 089 93 93 3.
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1: Falls ihr schon sehnsüchtig auf die Sonne wartet, geduldet euch noch ein bisschen. So gegen Mittag klart es auf und dann kommt auch die Sonne raus. Insgesamt kriegen wir dann 16 Grad. Nutzt die Sonne heute Nachmittag auch noch mal ein bisschen, denn morgen ist es den ganzen Tag über bewölkt bei 18 Grad. Also heute vielleicht noch mal rausgehen, bisschen an die Isar, Englischen Garten und morgen dann cozy einkuscheln auf der Couch.

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1: Gleich starten wir hier in die 10 Hits am Stück mit dieser fantastischen Person. Baby Rexha. Und genau die ist nominiert bei den
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8: Immer noch gut was los auf den Straßen. Die A8 Richtung München ist gerade zwischen Rastplatz Bruntal und dem Kreuz Süd nach einem LKW-Unfall gesperrt. Dann gab es einen Unfall auf der A99 Westumfahrung Richtung Nürnberg zwischen Germering Nord und dem Tunnel Aubing. Passt da ein bisschen auf. Und Stop and Go haben wir aktuell auf dem Mittleren Ring.
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8: Da stehen welche in Untermenzing auf der Menzinger Straße, in Obergiesing auf der Deisenhofener, in Pullach im Isartal auf der Wolfratshauser und in Poing auf der Neufahner Straße. Wenn ihr noch einen Blitzer gesehen habt, einfach kurz durchrufen oder eine WhatsApp schicken auf die 93 3 93
6: 3. 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
8: Aktuell ist es wirklich noch ungemütlich hier in München, aber perfekt zur Mittagspause, so gegen 12. Verziehen sich die Wolken und die Sonne kommt. Also zur Not verschiebt ihr die Mittagspause ein bisschen nach hinten heute. Die Sonne ist dann auch den ganzen Nachmittag am Start bei 16 Grad. Morgen dann etwas weniger Sonne und deutlich bewölkter den ganzen Tag über bei 18 Grad.

0: You know where to find me. Ihr liebt Mark Forster.
1: Ich mag seine Energy, ich mag seine Sympathie, wie er mit uns spricht. Oder der kommt halt sehr sympathisch rüber, der verstellt sich nicht, er gibt sich echt Mühe für die Fans. So die alte Musik schon sehr nice. War schon auf ein paar Konzerten, deswegen immer geile Stimmung.
0: Ist so, und genau deswegen haben wir ihn jetzt hier für euch auch bei Energy. Immer die besten neuen Hits, seine aktuelle Single Cool.

0: 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Uhr haben wir es an diesem Mittwochvormittag. Schön, dass ihr da seid. Hallöchen, ich bin's, Felina. Und in den 10 Hits am Stück habe ich hier gleich für euch neue Musik von Lost Frequencies. Er ist wieder zurück. Ich freue mich sehr. Und jetzt gibt's Tempest City mit Self Aware.
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krasser Gänsehautmoment, als in diesem Sommer beim Perukaville 2026 am letzten Abend das Line-Up, zumindest so die ganz großen Namen, die schon feststanden, fürs nächste Jahr verkündet wurden. Unter anderem natürlich wieder mit dabei Timmy Trumpet, Bunt und auch er hier, Lost Frequencies, nach Ewigkeiten zurück auf der Bühne und auch mit neuer Musik für euch am Start. Und das jetzt schon. Don't Forget About Me bei Energy. Immer die besten neuen Hits von Lost Frequencies. Ja.

0: Und dann habe ich dir den Latte Macchiato gegeben, weil der andere dir zu stark war.
1: Ja.
0: Jetzt habe ich diesen anderen Kaffee, den keiner haben wollte, getrunken und habe diese Nacht über anderthalb Stunden geschlafen. Ohne Witz.
1: Nein.
0: Ich konnte bis 1 Uhr nachts nicht schlafen. Ich war hellwach. Und dann bin ich jede Stunde aufgestanden, weil dieser blöde Kaffeelatte mich so wach gehalten hat. Weil Annalisa, guten Morgen.

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3: Mit Ola, hallo. Der Gasteig wird gerade für die Generalsanierung ausgeräumt und ihr könnt euch ein paar Stücke davon sichern. Ab morgen

0: hören möchte, bekommt voraussichtlich im November noch eine Chance. Dann werden ausgewählte Stücke wie Spiegel, Lampen und Sessel live versteigert. Das Geld, was eingenommen wird, fließt zurück in die Sanierung.
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2: Im Studio Lisa Schwarzkopf. Ab dem kommenden Sommer soll eine Zuckersteuer auf viele süße Getränke gelten. Wie das Redaktionsnetzwerk Deutschland berichtet, haben sich Union und SPD endgültig auf entsprechende Steuersätze geeinigt. Zero-Getränke, reine Fruchtsäfte oder auch alkoholfreies Bier sind nicht betroffen. Kanzler Merz gibt heute im Bundestag eine Regierungserklärung ab. Anlass ist der anstehende EU-Gipfel. Gut möglich, dass Merz aber auch was zur aktuellen Lage in der Koalition sagen wird. Vorher wird noch der neue Arbeitsminister Schweizer im Bundestag vereidigt. Im Prozess um den Mord an Rapper Tupac Shakur ist der Drahtzieher in den USA zu 40 Jahren Haft verurteilt worden. Der frühere Gangboss war bereits vor einigen Wochen schuldig gesprochen worden. Wer die tödlichen Schüsse auf Tupac vor 30 Jahren abgab, ist weiter unklar. Nachdem die Bayern gestern in Norwegen gepatzt haben, will Borussia Dortmund es heute besser machen. Der BVB ist in der Champions League bei Bode Glimt zu Gast. 21 Uhr geht's los. Zeitgleich ist auch Anpfiff für den VfB Stuttgart in Bratislava.
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3: Vorsichtig fahren ist angesagt auf der A99 Ostumfahrung Richtung Nürnberg zwischen Ottobrunn und Haar. Hier steht ein defekter LKW auf dem Standstreifen. A99 Westumfahrung Richtung Nürnberg zwischen Dreieck Südwest und Lochhausen haben wir 3 Kilometer Stop and Go. Und bei uns in der City zwischen Rastplatz Brunntal und Kreuz Süd. Obacht, da ist aktuell die Strecke gesperrt und es stockt sich.
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3: Julia, danke dir fürs Melden. Sie hat einen Blitzer in Vaterstetten in der Möschenfelder Straße, 30er-Zone gesehen. Dann wird's noch teuer in Untermenzing in der Menzinger, Hadern-Ettenhofer und Mosach-Pelkhofen-Straße, auch hier 30. Falls ihr noch was gesehen habt, wie die Julia, gerne kurze WhatsApp schicken oder ihr klingelt durch. Beides geht unter der 93 3 93
1: 3. Wetter.
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3: Ich muss sagen, zurzeit fällt mir die Auswahl vom Kleiderschrank wirklich easy, und zwar Pulli. In jeglicher Farbe und in jeglichem Stoff. Passt einfach top bei dem Wetter. Heute Morgen war es noch regnerisch. Wolken sind immer noch am Start, aber zwischendurch lässt sich die Sonne blicken bei 16 Grad. Die nächsten Tage bleibt es eigentlich genauso. Es wird nur einen kleinen Ticken wärmer, 18 Grad.

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6: Die A99 Ostumfahrung Richtung Nürnberg habe ich für euch zwischen Ottobrunn und Haar. Hier steht ein defekter LKW auf dem Standstreifen. Und bei uns in der City zwischen Rastplatz Brunntal und Kreuz Süd ist die Strecke aktuell gesperrt. Es staut sich 5 Kilometer Stop and Go.
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6: Runter vom Gas, sonst wird's teuer für euch in Perlach in der Holzwiesen, Obergiesing, Deisenhofener, Hadern, Ettenhofer, unser Menzing, Menzinger und Mosach-Pelkofenstraße in der 30er-Zone. Sollte noch was fehlen, Staus, Blitzer, sonstige Meldungen, gerne kurze WhatsApp schicken, Sprachnachricht geht auch, oder ihr klingelt durch, alles super easy unter der 93.3 93.3.
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6: Ich muss sagen, heute Morgen war es wirklich noch ein Vibe. Es war grau und regnerisch. Mittlerweile bin ich aber ganz froh, dass da zwischendrin die Sonne am Start ist. Kann man perfekt einen Herbstspaziergang machen. Unbedingt mit einem Pumpkin Spice Latte bei 16 Grad. Die nächsten Tage bleibt eigentlich genauso. Morgen ein bisschen weniger Sonne am Start bei 18 Grad.
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0: mich unfassbar emotional. Einfach, weil das so ein krasser Serienabschiedssong ist. Ne? In Abschiedsszenen, in Serien wurde der so oft genutzt und das waren alles meine Lieblingsserien. Grey's Anatomy, Scrubs und The Vampire Diaries haben alle diesen Song benutzt. The Fray, was für eine Legendenhymne die gebaut haben mit How to Save a Life, jetzt bei Energy.
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0: Mittwochmittag, wir haben es 12 Uhr. Gut, dass ihr da seid. Hi, ich bin Svelina. Und die 10 Hits am Stück laufen hier schon, gehen direkt weiter mit der aktuellen Single von Glockenbach zusammen mit Callum Scott. Hier in guten 10 Minuten und jetzt BTS.
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weiter geht's jetzt für euch hier bei Energy mit einem musikalischen Projekt. Da bräuchte ich eigentlich eine sehr große Wand, Bindfäden, Fotos, Karteikarten und dann könnte ich euch so grob meine Verschwörungstheorie hinter dem Produzentenkollektiv Glockenbach erklären, denn da sieht man auf Social Media und bei Live-Auftritten immer nur eine Person und die hat immer eine Maske auf. Sie behaupten aber, ein Kollektiv zu sein. Also man sieht immer nur einen, ist aber ein Kollektiv. Aufregend, Musik klingt aber so oder so gut. Glockenbach und Callum Scott zusammen jetzt für euch bei Energy, immer die besten neuen Hits.

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19: Mit Ole, hi. Die Insolvenz von Galeria hat jetzt auch Folgen für das Kaufhaus am Marienplatz. Einige Marken dürfen dort vorerst nicht mehr verkauft werden. Die Ware gehört teilweise noch den Lieferanten, die wegen der Insolvenz um ihr Geld bangen. Geöffnet ist das Kaufhaus aber weiter.

0: weiterhin und auch für die Mitarbeitenden gibt es erstmal etwas Sicherheit. Viele der Gehälter sind bis Dezember gesichert.
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2: Im Studio Lisa Schwarzkopf. Union und SPD haben sich in Sachen Zuckersteuer geeinigt. Ab kommendem Sommer soll die Steuer auf zuckerhaltige Getränke fällig werden, berichtet das Redaktionsnetzwerk Deutschland. Auch eine Pflegekommission will die Regierung einsetzen. Sie soll Vorschläge für eine Pflegereform machen. Noch ist unklar, wie es

0: Und SPD hatten die Gespräche am Abend unterbrochen, weil die Linke sich nicht an Absprachen gehalten habe. Da geht's wohl unter anderem um die Aufnahme einer umstrittenen Abgeordneten in die Linksfraktion. Der ukrainische Präsident Selenskyj kritisiert, dass sein Land nicht vor neuen russischen Attacken gewarnt wurde. Die Ukraine ist auf westliche Geheimdienstinformationen angewiesen, vor allem aus den USA. Die gab es zuletzt aber offenbar weniger. Der Euro-Jackpot von 120 Millionen Euro geht nach Nordrhein-Westfalen. Der Gewinner hatte bei der Ziehung alle 5 Zahlen und beide Euro-Zahlen richtig. In der zweiten Gewinnklasse gibt es 7 weitere Gewinner aus mehreren Ländern. Sie bekommen jeweils knapp 3 Millionen Euro.
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2: Hey liebe Autofahrer, fahrt bitte vorsichtig auf der A99 Ostumfahrung Richtung Nürnberg zwischen Ottobrunn und Haar. Hier steht ein defekter LKW auf dem Standstreifen. A99 Westumfahrung Richtung Nürnberg zwischen Tunnel Allach und Ludwigsfeld. Hier blockiert ein defektes Fahrzeug die linke Spur. Und auf Mittleren Ring zwischen Dachauer Straße und Landshuter Allee. Hier hat's gekracht, auch auf der linken Spur.
1: Blitzer.
2: 30 sind aktuell angesagt in Obergiesing in der Deisenhofener Straße. Vaterstetten, Möschenfelder steht noch einer, Mosach-Pelkofen, Untermenzing, Menzinger und Perlach-Holzwiesenstraße. Habt ihr noch was gesehen? Staus oder Blitzer, sagt's mir und den anderen gerne Bescheid per WhatsApp oder ihr klingelt durch unter der 93 3 93
1: 3. 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
2: Also wir sind jetzt mittlerweile in der Zeit angekommen, in der ich nicht mehr mit offenem Fenster schlafen kann. Und wenn man sehr warm duscht und das Fenster aufmacht, dann kommt einem ein Nebelschwall entgegen. Es ist wirklich frisch, aber tagsüber gar nicht so. 16 Grad sind heute drin. Eigentlich ganz angenehm bei Sonne, Wolken im Mix. Nächsten Tage bleibt's genauso, nur ein bisschen wärmer bei 18 Grad.

0: gibt neuen Marvel-Content. Das sind natürlich gute Nachrichten für alle Fans des MCUs. Allerdings... Ist an bei euch mit mir, Felina. Und heute startet Vision Quest. Das ist eine neue Marvel-Serie auf Disney+. Die schlechte Nachricht leider, selbst Marvel-Ultras wie Anna Gutenmorgen und Gabriel von Energy am Morgen werden aus der Inhaltsangabe nicht so richtig schlau, aber hört mal selbst.
1: Aus den Einzelheiten des von Thanos zerstörten Visions wurde die emotionslose Maschine White Vision erschaffen, die während der Ereignisse in der Kleinstadt Westview durch eine Begegnung mit einer durch Magie erschaffenen Version des ursprünglichen Visions deren Erinnerung wiedererlangte.
0: Aha.
1: Was? Das habe ich schon nicht verstanden. Auf der Suche nach seiner eigenen Menschlichkeit und einer Verbindung zu seinen Erinnerungen schafft sich Vision eine eigene Realität in seinem Inneren, in der menschliche Avatare unterschiedlichster künstlicher Intelligenzen ihm mit Rat und Tat zur Seite stehen.
0: Das ist wirklich krass. Ey, wirklich, ich verstehe gar nichts. Also, außer, dass es um Vision geht und den kennen wir ja zum Beispiel aus der Serie WandaVision, die mochte ich sehr gerne, ja. Also, wer WandaVision und Agatha All Along mochte, könnte sich hier aufgehoben fühlen, aber keine Ahnung, um ehrlich zu sein.
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5: Einiges los aktuell auf der A99er, Ostumfahrung Richtung Nürnberg zwischen Ottobrunn und Harche steht ein LKW auf dem Standstreifen. Westumfahrung Richtung Nürnberg zwischen Tunnel Allach und Ludwigsfeld, hier blockiert ein Fahrzeug die linke Spur und es hat gekracht auf Mittleren Ring zwischen Dachauer Straße und Landshuter Allee. Obacht geben auf der linken Fahrbahn.
1: Blitzer.
5: Da steht einer in Untermenzing in der Menzinger Straße, Hadern-Ettenhofer in der 30er-Zone, Obergiesing-Deisenhofener, Perlach-Holzwiesen und Mosach-Pelkhofenstraße. Habt ihr noch was gesehen? Dann gerne eine WhatsApp schicken, Sprachnachricht geht auch oder ihr klingelt durch. 93 3 93 3 ist die Nummer für beides.
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5: Hilfe Leute, ich muss dringend shoppen. Mir ist aufgefallen, ich habe keine gescheite Übergangsjacke. Und gerade bei einem Wetter wie heute wäre das gar nicht so unpraktisch. Also ich habe nur eine Weste, hilft mir aber nicht, wenn es halt wie heute Morgen eben regnet. Mittlerweile ist es trocken, Sonnewolken im Mix bei 16 Grad. Die nächsten Tage bleibt es so, es wird nur einen kleinen Ticken wärmer, 18 Grad.
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muss es ausgerechnet mir passieren? Das habt ihr euch vielleicht auch schon mal gefragt, wenn irgendwas Doofes passiert. Also typisch, dass mir das wieder passiert. Aber sowas gibt's auch bei unseren Energy Stars. Auch die failen ganz gerne mal. Bei Michael Schulte erst 2023 passiert, dass er mit dem Tourbus auf der Autobahn unterwegs war und dann schön Reifen geplatzt ist. Mussten alle aus dem Tourbus raus, hinter die Leitplanke. Da hat sich die Polizei bestimmt auch gewundert, als sie gekommen ist. Gab's vielleicht gleich ein Konzertchen oder irgendwie sowas. Seine aktuelle Single Cover You hört er jetzt bei Energy immer die besten neuen Hits. Hier ist Michael Schulte.

0: 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Energy, oh, Radio Number 1. 13 Uhr, na das klingt doch hier schon mal richtig dolle nach Mittagspause. Schön, dass ihr am Start seid. Ich bin Svelina, hi, und wir machen hier weiter in den 10 Hits am Stück. Gleich mit der aktuellen Single von Sienna Spyro. Ja, da gibt's wieder was Neues und jetzt Teddy Swims.
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Ziemlich genau ein Jahr ist es her, dass Sienna Spyro ihre Single Die on This Hill rausgebracht hat und danach war wirklich der Welterfolg nicht mehr aufzuhalten. Mittlerweile hat sie eine neue Single am Start und die hören wir uns jetzt hier an bei Energy, immer die besten neuen Hits. Hier ist Great Expectation. Immer.

0: Und dann habe ich dir den Latte Macchiato gegeben, weil der andere dir zu stark war.
1: Ja.
0: Jetzt habe ich diesen anderen Kaffee, den keiner haben wollte, getrunken und habe diese Nacht über anderthalb Stunden geschlafen. Ohne Witz.
1: Nein.
0: Ich konnte bis 1 Uhr nachts nicht schlafen. Ich war hellwach. Und dann bin ich jede Stunde aufgestanden, weil dieser blöde Kaffeelatte mich so wach gehalten hat, weil Annalisa, guten Morgen,

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16: Mit Ole, hi. Bei uns in der City ist jetzt zum ersten Mal ein Nest der asiatischen Hornisse entdeckt worden, und zwar in der Nähe der Theresienwiese. Experten wollen das jetzt so schnell wie möglich fachgerecht entfernen. Für Menschen ist die Hornissenart normalerweise nicht aggressiv, solange man sie in Ruhe lässt. Für Honigbienen ist sie dagegen eine große Gefahr. Wenn ihr ein Tier oder ein Nest entdeckt, haltet Abstand und meldet es über das bayernweite Portal Be Warned.
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17: Im Studio Lisa Schwarzkopf. Cola, Limos und Eistee werden wohl deutlich teurer. Die Bundesregierung hat die Steuer auf zuckerhaltige Getränke auf den Weg gebracht. Ab Juli nächsten Jahres soll sie kommen. Und das Kabinett hat sich auf eine Pflegekommission geeinigt. Die soll Vorschläge für eine Pflegereform machen. Noch ist unklar, wie es mit den Sondierungen in Berlin weitergeht. Grüne und SPD

hatten die Gespräche am Abend unterbrochen, weil die Linke sich nicht an Absprachen gehalten habe. Da geht es wohl unter anderem um die Aufnahme einer umstrittenen Abgeordneten in die Linksfraktion. Im Prozess um den Mord an Rapper Tupac Shakur ist der Drahtzieher in den USA zu 40 Jahren Haft verurteilt worden. Der frühere Gangboss war bereits vor einigen Wochen schuldig gesprochen worden. Wer die tödlichen Schüsse auf Tupac vor 30 Jahren abgab, ist weiter unklar. Der Eurojackpot.

0: unterbrochen, weil die Linke sich nicht an Absprachen gehalten habe. Da geht's wohl unter anderem um die Aufnahme einer umstrittenen Abgeordneten in die Linksfraktion. Im Prozess um den Mord an Rapper Tupac Shakur ist der Drahtzieher in den USA zu 40 Jahren Haft verurteilt worden. Der frühere Gangboss war bereits vor einigen Wochen schuldig gesprochen worden. Wer die tödlichen Schüsse auf Tupac vor 30 Jahren abgab, ist weiter unklar. Der Eurojackpot von 120 Millionen Euro geht nach Nordrhein-Westfalen. Der Gewinner hatte bei der Ziehung alle 5 Zahlen und beide Eurozahlen richtig. In der zweiten Gewinnklasse gibt es 7 weitere Gewinner aus mehreren Ländern. Sie bekommen jeweils knapp 3 Millionen Euro.
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2: Vorsichtig fahren ist angesagt auf der A92 Deggendorf Richtung München zwischen Freising Mitte und Rastplatz Isarau West. Hier ist nach einem Unfall die rechte Spur blockiert. Und der Marc hat uns gemeldet, dass es im Allacher Tunnel Richtung Lindau Augsburg einen Unfall auch gab. Hier auf der linken Spur Obacht geben. Danke dir.
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2: Julia, danke dir fürs Melden. Sie hat einen Blitzer in Vaterstetten in der Möschenfelder Straße 30er-Zone gesehen. Dann wird's noch teuer in Untermenzing in der Menzinger, Hadern-Ettenhofer und Mosach-Pelkofenstraße, auch hier 30. Falls ihr noch was gesehen habt, wie die Julia, gerne kurze WhatsApp schicken oder ihr klingelt durch. Beides geht unter der 93 3 93
1: 3. 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
2: Ich muss sagen, zurzeit fällt mir die Auswahl vom Kleiderschrank wirklich easy, und zwar Pulli. In jeglicher Farbe und in jeglichem Stoff. Passt einfach top bei dem Wetter. Heute Morgen war es noch regnerisch. Wolken sind immer noch am Start, aber zwischendurch lässt sich die Sonne blicken bei 16 Grad. Die nächsten Tage bleibt es eigentlich genauso. Es wird nur einen kleinen Ticken wärmer. 8

0: und Herbst für mich immer die großen Wohnungswuselwochen. Da will man irgendwie alles anders und umdekorieren und gemütlicher und neu und frisch. Und falls ihr da gerade dabei seid, gibt's News für euch. Jakob von Energy am Morgen. Und zwar, wenn ihr auch mal auf Secondhand-Möbel achtet.
1: Ja, genau. Zum Beispiel von IKEA. Könnt ihr jetzt einfach nicht bei Kleinanzeigen nur gucken. Nein, ihr könnt auch direkt drauf bei Secondhand-Marktplatz IKEA. Die haben quasi eine eigene Kleinanzeigen-Plattform jetzt gestartet.
0: Clever.
1: Ja, ja. Du kannst natürlich auch andere Sachen da verkaufen. Mhm. Aber IKEA, ne, das lohnt mehr. Haben viele ja auch zu Hause noch stehen. Es läuft dann so ab, auch wie bei Kleinanzeigen. Du holst es vor Ort ab, du bezahlst aber online auf jeden Fall. Und das hat für alle Leute den Vorteil, wenn man was verkauft, weil dann kann man sich das Ganze auch als IKEA-Guthaben auszahlen lassen und kriegt noch 15% obendrauf.
0: Clever von IKEA.
1: Ja,
0: definitiv. Also, weil die haben dann gleich wieder die nächste Investition, weil man eh schon beim Umräumen gerade ist, ne? Ja. Dann direkt.
1: Und die sehen wahrscheinlich auch noch, welche Pieces von ihnen sind gefragt.
0: Ja,
1: kannst
0: ja,
1: gleich auch noch eine kleine Studie machen.
0: Stimmt. Schweineschlau sind die.
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19: Dankeschön an den Marc. Er hat uns einen Unfall gemeldet im Allacher Tunnel Richtung Lindau-Augsburg. Auf der linken Spur Obacht geben und auf der A92 Deggendorf Richtung München zwischen Freising-Mitte und Rastplatz Isarau-West. Hier hat's auch gekracht. Rechte Spur ist blockiert.
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19: Runter vom Gas, sonst wird's teuer für euch in Perlach in der Holzwiesen, Obergiesing, Deisenhofener, Hadern, Ettenhofer und

0: Menzing, Menzinger und Mosach-Pelkofenstraße in der 30er-Zone. Sollte noch was fehlen, Staus, Blitzer, sonstige Meldungen, gerne kurze WhatsApp schicken, Sprachnachricht geht auch, oder ihr klingelt durch, alles super easy unter der 93.3 93.3.
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0: Ich muss sagen, heute Morgen war es wirklich noch ein Vibe. Es war grau und regnerisch. Mittlerweile bin ich aber ganz froh, dass da zwischendrin die Sonne am Start ist. Kann man perfekt einen Herbstspaziergang machen. Unbedingt mit einem Pumpkin Spice Latte bei 16 Grad. Die nächsten Tage bleibt eigentlich genauso. Morgen ein bisschen weniger Sonne am Start bei 18 Grad.
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1: Bei diesem Künstler habe ich ein bisschen zu spät rausgefunden, dass ich den komplett underrated abgespeichert habe. Also großartiger Sänger auf jeden Fall, die Stimme mochte, ich mochte die Songs, aber oh mein Gott, der hat ungefähr alle meine Lieblingssongs auf der Welt komponiert und auch für andere Künstler geschrieben. Die Rede ist von Ne-Yo. Also der hat Songs für Mary J. Blige, für 50 Cent, für Jamie Foxx, für Mario, Let Me Love You, oh mein Gott, was für ein Banger, geschrieben, für Celine Dion, aber auch für Sarah Connor, aber auch für Beyoncé und Rihanna. Also ehrlich gesagt, ich glaube, der hat jeden Song der Welt geschrieben und natürlich auch eigene Hits. So Sick zum Beispiel gibt's jetzt für euch bei Energy. Yeah.

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1: Uhr und ich sag mal, höher, höher, abi, hoppiger, lobby, rein in den Mittwochnachmittag. Ich bin's, Felina. Hallöchen, die 10 Hits am Stück sind an bei euch und wir machen hier gleich weiter mit der aktuellen Single von Malik Harris in guten 10 Minuten. Jetzt gibt's Martin Garrix und Ed Sheeran.
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Plan Französisch und Spanisch studieren. Das war die Idee von Malik Harris, hat wirklich Anfang seiner Karriere noch ein bisschen studiert, um so was in der Tasche zu haben, wie es immer so schön heißt. Hat das ganze Ding dann aber irgendwann abgebrochen und gemerkt, nee, es ist einfach die Musik. Ich brauche keinen Plan B, wenn Plan A fantastisch funktioniert. Hier ist er für euch mit seiner aktuellen Single Malik Harris, Easy by Energy, immer die besten neuen Hits. 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
12: Mit Ola, hallo. Der Gasteig wird gerade für die Generalsanierung ausgeräumt und ihr könnt euch ein paar Stücke davon sichern. Ab morgen könnt ihr online auf Möbel und Deko wie Stühle, Regale und Bilderrahmen bieten. Das Startgebot liegt jeweils bei nur einem Euro. Wer lieber vor Ort stöbern möchte, bekommt voraussichtlich im November noch eine Chance. Dann werden ausgewählte Stücke wie Spiegel, Lampen und Sessel live versteigert. Das Geld, was eingenommen wird, fließt zurück in die Sanierung.
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13: Im Studio Philipp Nützig. Die Zuckersteuer ist ein Schritt weiter. Die Bundesregierung hat grünes Licht dafür gegeben. Die Steuer soll etwa für Cola oder

Limos gelten, also Getränke, die besonders viel Zucker haben. Außerdem hat das Kabinett eine Expertengruppe eingesetzt, die Vorschläge für die Pflegereform machen soll. Deutschland treibt ein Social-Media-Verbot für Kinder voran. Familienministerin Prien hat einige Maßnahmen zum Schutz von jungen Menschen im Netz vorgestellt. Und da heißt es etwa, bis eine EU-weite Regelung kommt, sollen TikTok, Insta oder Snapchat für alle unter 13 tabu sein. Ein Drittel der Mieterinnen und Mieter in Deutschland findet, dass sie zu viel Miete

0: Beide fordern von Justizministerin Hubich, Maßnahmen gegen Wuchermieten und die Verschärfung der Mietpreisbremse schnell umzusetzen. Nachdem die Bayern gestern in Norwegen gepatzt haben, will Borussia Dortmund es heute besser machen. Der BVB ist in der Champions League bei Bodø Glimt zu Gast. 21 Uhr geht's los. Zugleich ist auch Anpfiff für den VfB Stuttgart in Bratislava.
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2: Wir haben ein bisschen Stop-and-Go auf dem mittleren Ring. Sonst ist es eigentlich relativ entspannt. Ihr kommt gut durch.
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2: 30 sind aktuell angesagt in Obergiesing in der Deisenhofener Straße. Vaterstetten, Möschenfelder steht noch einer, Mosach-Pelkofen, Untermenzing, Menzinger und Perlach-Holzwiesenstraße. Habt ihr noch was gesehen? Staus oder Blitzer, sagt's mir und den anderen gerne Bescheid per WhatsApp oder ihr klingelt durch unter der 93 3 93 3.
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2: Also wir sind jetzt mittlerweile in der Zeit angekommen, in der ich nicht mehr mit offenem Fenster schlafen kann. Und wenn man sehr warm duscht und das Fenster aufmacht, dann kommt einem ein Nebelschwall entgegen. Es ist wirklich frisch, aber tagsüber gar nicht so. 16 Grad sind heute drin. Eigentlich ganz angenehm bei Sonne, Wolken im Mix. Nächsten Tage bleibt's genauso, nur ein bisschen wärmer bei 18 Grad.

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2: Auf der A99er ist ein bisschen was los, vor allem auf der Westumfahrung mehr Zeit einplanen und auch auf dem Mittleren Ring haben wir das übliche Stop and Go.
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2: Da steht einer in Untermenzing in der Menzinger Straße, Hadern, Ettenhofer in der 30er-Zone, Obergiesing-Deisenhofener, Perlach-Holzwiesen und Mosach-Pelkofenstraße. Habt ihr noch was gesehen? Dann gerne eine WhatsApp schicken, Sprachnachricht geht auch, oder klingelt durch. 93 3 93 3 ist die Nummer für beides.
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2: Hilfe Leute, ich muss dringend shoppen. Mir ist aufgefallen, ich habe keine gescheite Übergangsjacke. Und gerade bei einem Wetter wie heute wäre das gar nicht so unpraktisch. Also ich habe nur eine Weste, hilft mir aber nicht, wenn es halt wie heute Morgen eben regnet. Mittlerweile ist es trocken, Sonnewolken im Mix bei 16 Grad. Die nächsten Tage bleibt so, es wird nur einen kleinen Ticken wärmer, 18 Grad.
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Was wärt ihr geworden, wenn der Job eurer Eltern euch extrem beeinflusst hätte? Weil meine Eltern zum Beispiel hatten eine Drogerie-Parfümerie. Ich wäre eigentlich eine kleine Schminkmaus geworden. Bin ich aber nicht. Jetzt sitze ich hier im Radio und quatsche euch voll, wo auch immer das herkommt. Bei Moskena hat es besser geklappt. Sein Papa war nämlich Besitzer von einem Plattenladen und er selber macht jetzt eben Musik. Das vielleicht ein bisschen näher dran. Worshipping the Sun, jetzt für euch bei Energy immer die besten neuen Hits.

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Shawn Mendes hat eine neue Nummer am Start, die heute gleich Cold in California. Jetzt erstmal Topic. Sorry, Papi.

Vor ein paar Jahren war ich bei Coldplay auf dem Konzert und plötzlich kam er auf die Bühne als Überraschungsgast. Ich dachte, ich werd nicht mehr. Shawn Mendes. Und hier ist er mit seiner Wahnsinnsstimme. Hier ist Cold in California bei Energy. 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
10: Mit Ole, hi. Die Insolvenz von Galeria hat jetzt auch Folgen für das Kaufhaus am Marienplatz. Einige Marken dürfen dort vorerst nicht mehr verkauft werden. Die Ware gehört teilweise noch den Lieferanten, die wegen der Insolvenz um ihr Geld bangen. Geöffnet ist das Kaufhaus aber weiterhin und auch für die Mitarbeitenden gibt es erstmal etwas Sicherheit. Viele der Gehälter sind bis Dezember gesichert.
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11: Mit Philipp Nützig. Guten Tag. Cola, Limos und Eistee werden wohl deutlich teurer. Die Bundesregierung hat die Steuer auf zuckerhaltige Getränke auf den Weg gebracht. Ab Juli nächsten Jahres soll sie kommen. Das Kabinett hat sich außerdem auf eine Pflegekommission geeinigt. Die soll Vorschläge für eine Pflegereform machen. Kinder unter 13 Jahren

Konzern sollen in Zukunft kein TikTok oder Instagram mehr nutzen dürfen. Das hat Familienministerin Prien angekündigt, ohne einen konkreten Startpunkt zu nennen. Ziel sei es, junge Leute besser vor Gefahren auf Social Media zu schützen. Rund 4 Jahre nach der Sprengung der Nord Stream Pipelines

0: gibt's jeweils um 9.
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2: So, ihr Lieben, wir fahren.
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2: So, ihr Lieben, wir schauen direkt auf die A8 München Richtung Stuttgart zwischen Adelsried und Zusmarshausen. Hier sind Kanalbauarbeiten auf der linken Spur. A9 München Richtung Nürnberg zwischen Schwabing und Frankfurter Ring. Ein großer Unfall auf der Standspur. Auch hier Stop and Go. Und wie immer ist der Ring zu. Dann, es wird geblitzt, Trudering, Damaschstraße, dann Mosach-Pelkhofen-Straße und Menzinger-Straße. Danke, Tobi. Seht ihr was, ruft durch 089 93 3 93 3. Und vom Wetter her werden wir auf jeden Fall richtig schön verwöhnt. Aktuell 17 Grad, Sonne satt und so bleibt's auch auf jeden Fall morgen richtig schön. Jetzt für euch Flow mit Leak It bei Energy. 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

0: So schön, dass ihr mit dabei seid. Ihr seid bei Energy mit die besten und Hits. Morgen ist es soweit, da könnt ihr Gisem live erleben. Sie ist Creatorin, beschäftigt sich mit Popkulturphänomenen und gesellschaftlichen Fragen unserer Zeit. Letztes Jahr hat sie einen TikTok Award für Entertainment Creator of the Year gewonnen und jetzt hat sie auch noch ein Buch rausgehauen, More Than Gossip. Um was es darin geht, hat sie uns verraten.
1: Ich finde, dass Popkultur gar keine Ablenkung ist von wichtigen Dingen, sondern dass es uns eigentlich erzählt, was wir als Gesellschaft wichtig finden. Und ich wollte Popkultur und Gossip endlich so die Ernsthaftigkeit geben, die wir anderen Kulturformen ja irgendwie selbstverständlich zugestehen. Das heißt, man kriegt jetzt 16 Essays über eine Ariana, Miley Cyrus, Britney Spears, BTS, Haftbefehl. Aber die Stars sind der Einstieg und nicht das eigentliche Thema.
0: Klingt total cool. Mit ihrem Spiegel-Bestseller geht sie auf große Tour und ist morgen bei uns in München im Gasthaus KP8. Tickets gibt's noch online oder jetzt for free für euch. Ruft durch 089 93 393.
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0: So, ihr Lieben, ein Blick auf die A9 Richtung Nürnberg zwischen Schwabing und Frankfurter Ring. Hier hat's gekracht auf der Standspur. Hier staut es sich total. Stop and go wie immer auf dem Ring.
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0: Christian, danke schön fürs Melden. Lassalle-Straße, Fasanerie, hier wird geblitzt. Außerdem auf der Pellkoven- und Menzinger-Straße. Seht ihr noch was? Raus damit, her damit. 089 93 393.
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0: Ja, wettermäßig würde ich sagen, schön. Aktuell 17 Grad, so ein bisschen Wind ist mir dabei. Ansonsten Sonnenschein pur. Auch morgen so ein richtig nicer Herbsttag. Da könnt ihr spazieren gehen in der Mittagspause. Und am Freitag und Samstag

Ich kann mich noch ganz genau erinnern, wie ich früher vor dem Spiegel stand und gesagt habe, boah, so singen will ich auch können wie Atomic Kitten. Hier ist Eternal Flame bei Energy.

0: Ihr seid mittendrin in den 10 Hits am Stück. Servus.
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0: Clean Bandit, hört ihr gleich mit Company. Jetzt erstmal Nico Santos, Why Don't You Stay?

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2: Und dann habe ich dir den Latte Macchiato gegeben, weil der andere dir zu stark war.
0: Ja.
2: Jetzt habe ich diesen anderen Kaffee, den keiner haben wollte, getrunken und habe diese Nacht über anderthalb Stunden geschlafen. Ohne Witz.
0: Nein.
2: Ich konnte bis 1 Uhr nachts nicht schlafen. Ich war hellwach. Und dann bin ich jede Stunde aufgestanden, weil dieser blöde Kaffeelatte mich so wach gehalten hat. Weil Annalisa, guten Morgen. Ich bin mir jetzt gar

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10: Mit Ole, hi. Bei uns in der City ist jetzt zum ersten Mal ein Nest der asiatischen Hornisse entdeckt worden, und zwar in der Nähe der Theresienwiese. Experten wollen das jetzt so schnell wie möglich fachgerecht entfernen. Für Menschen ist die Hornissenart normalerweise nicht aggressiv, solange man sie in Ruhe lässt. Für Honigbienen ist sie dagegen eine große Gefahr. Wenn ihr ein Tier oder ein Nest entdeckt, haltet Abstand und meldet es über das bayernweite Portal Be Warned.
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11: Mit Philipp Nützig, guten Tag. Die Zuckersteuer ist ein Schritt weiter. Die Bundesregierung hat grünes Licht dafür gegeben. Die Steuer soll etwa für Cola oder Limos gelten, also Getränke, die besonders viel Zucker haben. Außerdem hat das Kabinett eine Expertengruppe eingesetzt, die Vorschläge für die Pflegereform machen soll. Deutschland treibt ein Social-Media-Verbot für Kinder voran. Familienministerin Prien hat einige Maßnahmen zum Schutz von jungen Menschen im Netz vorgestellt. Und da heißt es etwa, bis eine EU-weite Regelung kommt, sollen TikTok, Insta oder Snapchat für alle unter 13 Jahren tabu sein. Rot-Grün-Rot in Berlin ist wieder einen Schritt näher gerückt. Die Grünen wollen die Gespräche mit Linken und SPD wieder aufnehmen. Gestern waren die gestoppt worden, weil die Linke sich nicht an Absprachen gehalten haben soll.

0: anderem um die Aufnahme einer umstrittenen Abgeordneten in die Fraktion. Nachdem die Bayern gestern in Norwegen gepatzt haben, will Borussia Dortmund es heute besser machen. Der BVB ist in der Champions League bei Bodø/Glimt zu Gast. 21 Uhr geht's los. Zugleich ist auch Anpfiff für den VfB Stuttgart in Bratislava.
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2: So, ihr Lieben, wir schauen auf die A8 Salzburg Richtung München zwischen Fraßdorf und Rosenheim. Hier ist ganz viel los, 5 Kilometer Stau und Stop and Go wie immer auf dem Ring.
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0: Hier wird geblitzt, außerdem auf Dallas Allee Straße plus Menzinger und Pelkoven Straße. Danke, Tommy. Seht ihr was? Einfach easy durchrufen 089 93 3 93
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0: Ich habe jetzt so einen richtigen Helm auf, Leute. Richtig Kopfschmerzen. Aktuell 17 Grad. Das ist richtig schön bei uns in der City. Viel Sonnenschein auch morgen bei 18 Grad. Und am Freitag, Samstag gibt es so eine kleine Umstellung vom Wetter. 16 bis 18 Grad. Und es ist grau in grau. Und jetzt habe ich für euch Loy und David Puentes Golden Summer bei Energy.

0: Schönen Mittwoch. 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
0: So, ihr Lieben, wir schauen auf die A99 Westumfahrung Richtung Lindau zwischen Neuherberg und Dreieckallach, 9 Kilometer Stau. A99 Westumfahrung Richtung Lindau zwischen Reichfeld-Moching und Ludwigsfeld, ein großer Unfall, hier staut es sich total. Auf der B471 Fürstenfeldbruck Richtung Garching zwischen Karlsfeld und Lustheim ist ganz viel los und der Ring mal wieder zu, wir kennen's alle.
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0: Lisa, danke schön fürs Melden. Damaschke Straße, 30er Zone wird geblitzt. Außerdem auf der Deisenhofener, Menzinger und Pelkovenstraße. Danke Thomas, seht ihr was? Einfach anrufen 089 93 3 93 3.
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0: So ein richtiges goldenes Herbstwetter. Aktuell 17 Grad, immer noch richtig schön bei uns in Schwabing. Morgen 18 Grad mit viel, viel Sonnenschein. Und am Freitag grau in grau.
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Im Herbst geht Nico Santos auf große Tour und endlich hat er seine Support-Acts rausgehauen. Zum Beispiel mit dabei Anne Mostes oder auch Gregor Hegele. Und am 10. November ist er bei uns in der City. Nico Santos, hier ist er mit Classic bei Energy.

0: So schön, dass ihr mit dabei seid. Wir sind mittendrin in den 10 Hits am Stück.
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0: Wer von euch will einen 100-Euro-Gutschein für Tilo Coffee? Dann macht mit, spielt mit mir, Stadtland Energy, ruft durch 089 93 3 93 3.

Musik ist seine große Leidenschaft, aber davor hat Mark Forster was ganz anderes studiert, und zwar BWL. Hut ab! Der Mann kann einfach alles. Hier ist er mit Cool, seiner brandneuen Nummer bei Energy. Immer die besten Hits, hier ist eure Sunny.

0: Jetzt wird gespielt. 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
0: 100 Euro verbraten bei Tilo Coffee. Da könnt ihr zum Brunchen gehen mit Pancakes, Croissant oder auch deftigen Sachen. Und einer, der auf jeden Fall da sofort hin will, ist der liebe Valentin.
2: Servus.
0: Wo bist du gerade?
2: Ich bin gerade von der Uni heimgekommen. Ich sitze gerade im Park. Und ich freue mich auf Stadt, Land, Energy.
0: Ich würde sagen, wir fangen an zu zocken. Hast du Bock?
2: Ja.
0: Wir spielen mit R wie Richard. Eine Stadt mit R.
2: Rüsselsheim.
0: Ein Land.
2: Ruanda? Nee, das schreibt man mit U, oder?
0: Ein Land mit R. Weiter, oder?
2: Weiter, weiter.
0: Ein Tier.
2: Ein... Rotbarsch.
0: Deine Lieblingspflanze. Es sind genau 2 Punkte bei dir.
2: Okay.
0: Trotzdem schade. Applaus.
2: Dankeschön.
0: Wollt auch ihr um 100 Euro zocken für Tilo Coffee? Dann ruft jetzt durch. Zockt mit mir eine Runde statt dann Energy 089 93 3 93
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0: Jetzt eine ganz kurze Pause, Leute. Dann die News und danach wieder viel Musik.
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6: Mit Ola, hallo. Der Gasteig wird gerade für die Generalsanierung ausgeräumt und ihr könnt euch ein paar Stücke davon sichern. Ab morgen könnt ihr online auf Möbel und Deko wie Stühle, Regale und Bilderrahmen bieten. Das Startgebot liegt jeweils bei nur 1 Euro. Wer lieber vor Ort stöbern möchte, bekommt voraussichtlich im November noch eine Chance. Dann werden ausgewählte Stücke wie Spiegel, Lampen und Sessel live versteigert. Das Geld, was eingenommen wird, fließt zurück in die Sanierung.
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7: Mit Philipp Nützig. Guten Tag. Cola, Limos und Eistee werden wohl deutlich teurer. Die Bundesregierung hat die Steuer auf zuckerhaltige Getränke auf den Weg gebracht. Ab Juli nächsten Jahres soll sie kommen. Das Kabinett hat sich außerdem auf eine Pflegekommission geeinigt. Die soll Vorschläge für eine Pflegereform machen. Kinder unter 13 Jahren sollen in Zukunft kein TikTok oder Instagram mehr nutzen dürfen. Das hat Familienministerin Prien angekündigt, ohne einen konkreten Startpunkt zu nennen. Ziel sei es, junge Leute besser vor Gefahren auf Social Media zu schützen. Papst Leo ist an Lungenkrebs erkrankt. Nach Angaben des Vatikans wurde bei einer OP ein bösartiger Tumor entfernt und dafür ein Teil eines Lungenflügels herausgenommen. Der Eingriff verlief ohne Komplikationen. Ob sich der Krebs weiter ausgebreitet hat, ist noch unklar. Nach den Bayern und Leipzig sind heute die anderen beiden deutschen Vertreter in der Champions League dran. Borussia Dortmund ist in Norwegen bei Bodø Glimt gefragt. Stuttgart spielt in Bratislava. Los geht's jeweils um 9.
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8: So, ihr Lieben, ein Blick auf die A99 Westumfahrung Richtung Lindau zwischen Herberg und Dreieckallach, 9 Kilometer Stau. Dann ein großer Unfall A99 Westumfahrung Richtung Lindau zwischen Dreieckfeld-Moching und Ludwigsfeld. Zwischen Karlsfeld und Lustheim auf der B471 Fürstenfeldbruck Richtung Garching ist ganz viel los und der Ring ist mal wieder zu. Wir kennen's alle.
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8: Marlene, Dankeschön fürs Melden. Deißenhofener Straße, 30er Zone wird geblitzt. Lassallee, Menzinger und Pelkhovenstraße. Danke, Jan. Kommt irgendwas dazu? Ruf durch oder schick eine WhatsApp rein. Ich bin hier, ich warte. 089 393 393.
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8: Immer noch sonnig bei uns am Schwabing. Tor 16 Grad, morgen 18 Grad mit einem Mix aus Sonne und Wolken und die nächsten Tage werden danach so ein bisschen grau und grau. Jetzt habe ich für euch Cat's Eye mit Animal bei Energy. 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
0: So ihr Lieben, ein Blick auf die Donnersberger Brücke, da ist sehr viel los, der Ring ist mal wieder zu und der Brudermühl- und Kandetunnel sind noch bis morgen vollständig gesperrt, aber nur in den Zeiten von 22 Uhr nachts bis 5 Uhr früh.
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0: Ria, danke schön fürs Anrufen. Menzinger Straße wird geblitzt, danke schön. Dann Pelkovenstraße, Lassalle-Straße und Deisenhofener Straße. Danke, Marlene. Seht ihr was? Ruft einfach durch 089 93 3 93.
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0: Ja, das Wetter von heute voll okay. Morgen wird es dann schön tagsüber bei 18 Grad und einem Mix aus Sonne und Wolken. Und am Freitag einiges an Wolken.

gleich starten wir rein in den Feierabend. Und jetzt habe ich für euch eine Nummer zum Ausrasten. Falls ihr noch im Büro seid, so wie ich, würde ich mal sagen, aufstehen. Jetzt hört ihr Lunch Money Lewis mit Bills by Energy. Ich bin schon am Dancen. Wie sieht's aus bei euch?

0: Kaiser mittendrin in den Zähnen zum Stück.
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0: Große Freude bei Chris de Serendi. Was da los ist, verrate ich euch gleich. Da hört ihn auch mit What a View. Jetzt erstmal Teddy Swims.

So schön, dass ihr mit dabei seid. Jetzt ist es raus, Leute. Ja, die Support Acts für Nico Santos Tour. Und auch er ist live dabei. Und zwar am 10. November bei uns in der City in München. Chris the Serendi. Hier hört ihr mit What a View bei Energy. 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
8: Am Mittwochfeierabend, schön, dass du mit dabei bist. Ja, und 100 Euro, die kannst du jetzt hier live im Radio gewinnen. Einfach so, netto und steuerfrei. Und das Beste ist, das Geld hast du heute Abend, am 14. Oktober, noch auf dem Konto. Dafür sag uns mal bitte, was hier rauskommt bei dieser Quizfrage.
9: Auf einer Stromleitung sitzen 20 Vögel. Herr Friedrich erschießt 3 mit seinem Gewehr. Wie viele Vögel befinden sich noch auf der Stromleitung?
8: Auf einer Stromleitung sitzen 20 Vögel.

0: 20 Vögel, der Herr Friedrich, der schießt 3 mit seinem Gewehr. Wie viele Vögel befinden sich dann noch auf der Stromleitung? Ja, wer das weiß, holt sich die 100 Euro bitte jetzt ab unter der 0137 90 30 200 0137 90 30 200 50 Cent aus allen deutschen Netzen. Weiß nicht, warum mein Spielechef mich gerade so komisch anschaut. Vorher gibt's aber noch ein paar Regeln.
1: Mitmachen bitte ab 18. An Minderjährige werden keine Gewinne ausgezahlt. Jeder Anruf kostet 50 Cent aus allen deutschen Netzen. Bitte darauf achten, dass nicht jeder

0: Die Teilnahmebedingungen sind auf cashquiz.de zu finden. Dort sind dann später auch alle Lösungen und Gewinner notiert. Und ein Spiel dauert maximal bis Sendungsende.
1: Auf einer Stromleitung sitzen 20 Vögel. Herr Friedrich, der Schlawiner, der erschießt 3 mit seinem Gewehr. Wie viele Vögel befinden sich dann noch auf der Stromleitung? 100 Euro für dich jetzt unter der 0137 90 30 200. Runde ist gestartet, 0137 90 30 200. 50 Cent aus allen deutschen Netzen. Mit Leitung 2 bist du live bei uns in der Show. Live hier in der Show. Freue mich sehr. Ist der Robin. Grüße dich.
2: Grüße gehen raus ans ganze Radioland. Ja, wunderbar. Es ist so schön, hier zu sein. Und
1: hört sie ihm aber auch an. Er ist noch am Trauern, weil McDonald's seinen Lieblingsburger aus dem Sortiment nimmt, nämlich den McRib, ne?
2: Ja, das ist mein Spitzname hier im Sender. Und deiner ist übrigens Big Mac.
1: Hey. 100 Euro kannst du gewinnen. Das ist eine ganz schöne Unverschämtheit, was hier schon wieder los ist. Auf den war ich jetzt nicht gefasst, aber ja, bravo an dieser Stelle, Robin. Auf einer Stromleitung sitzen 20 Vögel. Herr Friedrich erschießt 3 mit seinem Gewehr. Wie viele Vögel befinden sich noch auf der Stromleitung? Durchgestellt. Live mit dem Chance-Button. Hallo, wer da?
3: Hallo, ihr zwei netten Vögel. Hier ist der Ronny. Hi.
1: Ronny! Wird der immer besser hier. Was kommt denn raus?
3: Na, gar keine mehr, wenn sie nicht taub sind.
1: So. Ja, aber was ist mit dem Herrn Friedrich?
3: Na, der ist umgefallen.
1: Lassen wir das doch einfach mal so stehen. Das ist vollkommen richtig. Richtige Antwort. 100 Euro. Bleibt mal bitte am Telefon. Ganz viel Freude mit dem Geld. Ja, und dann machen wir weiter. Die nächsten 100 Euro kannst du jetzt gewinnen. Am besten genauso schnell, genauso gut gelaunt. Was kommt hier raus?
4: Wenn 5 Hennen in 5 Tagen 5 Eier legen, wie viele Eier legen dann 10 Hähne in 10 Tagen?
1: Wenn 5 Hennen in 5 Tagen 5 Eier legen, wie viele Eier legen dann 10 Hähne in 10 Tagen? Ja, richtige Lösung bringt richtige 100 Euro. Nochmal, alles, was du hier in der Show gewinnst, hast du heute Abend noch auf dem Konto. Also ja, in der Tat, der Gewinn geht heute Abend noch raus und das per Echtzeitüberweisung ein paar Sekunden später hast du das Geld schon auf deinem Konto. 0137 90 30 200, 50 Cent aus allen deutschen Netzen. Das heißt, heute Abend könnte man sich noch einen leckeren McRib kaufen, weil das Geld ist dann schon drauf, Robin, ne?
2: Ja, oder natürlich, Big Mac, heute, ne? Geht's noch. Ein Big Mac, wenn es nach dir geht, jederzeit.
1: Unverschämtheit. Wenn 5 Hennen in 5 Tagen 5 Eier legen, wie viele Eier legen dann 10 Hähne in 10 Tagen? Mit Leitung 2 bist du übrigens live bei uns in der Show. Und mit jedem Anruf hier, Robin, bekommt man garantiert auch eine Leitung zugewiesen, ne?
2: Auf jeden Fall. Wir freuen uns jetzt. Die nächsten Gewinne gehen gleich raus.
1: Also wie viele Eier legen die 10 Hähne in 10 Tagen? Wer das weiß, kommt bitte zu uns. Aber Obacht, die Anja, die war schon mal beim Kollegen Robin in der Sendung und meinte damals das.
2: Was kommt raus?
5: 100.
6: Ah, nee.
2: 100 wären ziemlich viel, Lohn.
6: Ist leider falsch.
1: Ist nicht richtig. Also wirklich ein bisschen viel. Es sind nicht 100 Eier, die da rauskommen, aber eine Antwort, die hören wir immer wieder, ne?
2: Ja, immer wieder. Und Wunder gibt es auch immer wieder. Ich erhöhe von 100 auf 200 Euro, weil hier noch niemand richtig gelöst hat. 200 Euro jetzt für dich.
1: So, Mittwochfeierabend, ganz kurz mal das Radio ein bisschen lauter, damit wir das Ding jetzt hier auflösen können. Also, wenn 5 Hennen in 5 Tagen 5 Eier legen, wie viele Eier legen dann 10 Hähne in 10 Tagen? Das ist jetzt die Gewinnernummer zu 200 Euro. 0137 90 30 200. 0137 90 30 200. 50 Cent aus allen deutschen Netzen. Anja, wie bist du auf 100 gekommen? Hast du eigentlich auch 10 mal 10 gerechnet? Robin guckt auch die ganze Zeit nervös, wippt hier schon so mit seinen Beinen. Es liegt nicht am McRib, oder?
2: Nee, es ist noch keiner da. Da lege ich jetzt nochmal 100 Euro obendrauf. Ja, lass uns 300 Euro Garantie geben.
1: Das hatten wir doch nie, immer auf damit jetzt.
2: 300 Euro jetzt, direkt, weil noch keiner da ist jetzt. Komm.
1: Okay. Nach 5 Minuten sind wir bei 300 Euro. Das gab's so auch noch nie. Bitte auflösen. Wenn 5 Hennen in 5 Tagen 5 Eier legen, wie viele Eier legen dann also 10 Hähne in 10 Tagen? 300 Euro. Bitte nicht 100 sagen. 0137 90 30 200. 0137 90 30 200. Für 50 Cent aus allen deutschen Netzen. Bitte mach's aber auch nicht wie Thomas. Der meinte in der vorhergehenden Sendung nämlich schon mal das.
2: Bitte, was kommt denn nun raus mit den Hennen?
7: Ja, 10 mal 10 mal 10 ist 1000 Eier.
1: Ja. Ach, Menschenskinder, ich weiß auch nicht mehr, was ich sagen soll. Ja, vielleicht einfach gar nichts mehr. Es sind nicht 1000 Eier. Thomas, wie kommt man auf 1000 Eier bei der Frage?
2: Mann, ich verstehe es auch nicht. Wir machen jetzt Folgendes, weil noch keiner da ist. Ich habe 300 gesagt, ich gehe auf 500. Komm, es ist noch keiner da. Es ist Mittwoch, Mitte der Woche. Wir kloppen jetzt 500 Ocken direkt raus. 500 Euro für dich.
1: Geräusch eben fand ich schwierig. 500 Euro gewinnst du, wenn 5 Hennen in 5 Tagen 5 Eier legen. Ja, wie viele Eier legen denn dann bitte?

0: 10 Hähne in 10 Tagen. Also wer das weiß, nimmt sich jetzt bitte, und wir meinen es wirklich ernst, 500 Euro. Das Geld wird rausgehen und Robin, es bleibt jetzt auch bei dieser exorbitant hohen Gewinnsumme dabei. Man hat es heute Abend schon auf dem Konto, oder?
1: Auf jeden Fall. Ja. Du, immer noch keiner da. Ich drehe jetzt vollkommen durch 600 Euro. Mir reicht's.
0: Nein,
1: 600 Euro. Leute, ihr müsst das Ding jetzt lösen. Du kriegst jetzt das Geld sofort. Überweisung 600 Euro für dich.
0: Boah, krass, das hatten wir so auch noch nie. Also nochmal, Anja meinte 100 Eier, Thomas 1000. Wer kann bitte weniger bieten? 0137 90 30 200. Es gehen jetzt 600 Euro raus, netto und steuerfrei, live hier im Cash-Quiz. 600 meintest du, ne?
1: 600 Euro garantierter Gewinn. Das ist kein Jackpot. Du musst nur anrufen. Leitung 2 katapultiert dich direkt live in die Show.
0: 0137 90 30 200 für 50 Cent aus allen deutschen Netzen. Und das Geld wird rausgehen. Es wird einen Gewinner geben, so wie in 10 Jahren Cash-Quiz. Bis in jeder Show. Also schnapp dir das Geld. Franzi, die meinte allerdings in einer anderen Sendung leider das. Franzi, hallo. Schön, dass du bei uns bist. Was kommt denn raus, bitte?
2: 20.
0: Franzi, ja? Wie kommst
2: du? Doch 5 Tage.
0: Ja. Ne,
2: der Hahn mit den Hühnern. 5 Tage für ein Ei und dann bei 10 Hühnern sind es dann 20.
0: Sind dann 20. 20, nein, 20 stimmt. Nein. Stimmt leider auch nicht, Franzi. Es tut mir sehr leid. Oh Mann. Franzi, es sind nicht 20 Eier. Ich hab's auch nicht verstanden, aber es spielt auch keine Rolle.
1: Robin, ich weiß auch nicht. Wir haben genau ähnliche Reaktionen hier in der Redaktion heute gehört. Ähnliche
0: Antworten.
1: Ich leg jetzt mal 100 für, ich darf's eigentlich nicht. Ich überziehe das Budget. 150 Euro nochmal obendrauf. 750 Euro, wenn du jetzt sofort das löst. 750 Euro.
0: Das ist witzig, weil der Robin hat das Budget schon vor 3 Minuten überzogen. Aber gut, dass er es jetzt schon merkt. 0137 90 30 200. 0137 90 30 200. 50 Cent aus allen deutschen Netzen. Also Anja meinte 100 Eier, weil 10 mal 10. So, und Thomas, der meinte dann wiederum 1000 Eier, weil, kein Witz, 10 mal 10 mal 10. Oh Mann, Franzi kam auf 20 Eier. Liebe Freunde, ich weiß, es ist schon spät. Wir wollen alle ins Bettchen, aber was kommt denn hier raus?
3: Wenn 5 Hennen in 5 Tagen 5 Eier legen, wie viele Eier legen dann 10 Hähne in 10 Tagen?
0: Und ich komme jetzt bei den ganzen Gewinn gar nicht mehr mit. Wo stehen wir gerade, Robin?
1: 750 Euro, ich habe schon überzogen, oder? Das hast du auch gemerkt, oder?
4: Ja, auf jeden Fall.
1: Dann mache ich Folgendes. Pass auf, jetzt ist eh egal. Es ist noch keiner da. Okay, ich probiere mal was. Ob jemand zuhört. Sind wir drauf? Unser Toningenieur, der Jürgen, sagt, wir sind drauf, ja? Okay, pass auf, wir machen Folgendes. Keine 850, keine 900. Ich lobe 1000 Euro Sofortgewinn aus für die Person, die jetzt sofort löst. 1000 Euro sicher für dich. So.
0: Heute Abend auf dem Konto, also du stehst morgen am 15. Oktober auf, guckst ins Online-Banking, du hast das Geld schon drauf. 1000 Euro, aber es muss jetzt klingeln. Es muss jetzt klingeln, es wird auch klingeln, es wird einen Gewinner geben. Wer das weiß, wählt bitte die 0137. 90 30 200, wir warten. 0137. 90, 30, 200 für 50 Cent aus allen deutschen Netzen. Die Frage, bei der wir 3 falsche Antworten gehört haben in der Vergangenheit. Die Frage lautet:
3: Wenn 5 Hennen in 5 Tagen 5 Eier legen, wie viele Eier legen dann 10 Hähne in 10 Tagen?
0: Und es ist gar nicht die Frage, ob jemand gewinnen wird. Es wird jemand gewinnen. Aber wir brauchen jemanden, der anruft und diese Frage auflöst für 1000 Euro und das bitte noch vor Sendungsende. Und das ist auch nicht mehr so weit. Robin, wir brauchen einen Gewinner, bitte.
1: Okay, weißt du, was ich mache? Mir reicht's jetzt. Ich verdreifache die Gewinnchance für denjenigen, der es raus hat. Zu Leitung 2 noch Glücksleitung 3 und 4 dazu. Das ist die dreifache Gewinnchance auf 1000 Euro jetzt.
0: Es ist Wahnsinn heute. Es sind jetzt 3. Also nicht eine, nicht zwei, es sind jetzt 3 Studioleitungen offen. Zu 1000 Euro. Mit diesen 3 Leitungen kommst du mit direktem Draht zu uns, löst die Frage auf, gewinnst die 1000 Euro. Das ist die Nummer zu uns. 0137 90 30 200, es ist noch keiner da. 1000 Euro gehen raus mit der 0137 90 30 200 für 50 Cent aus allen deutschen Netzen. Wenn 5 Hennen in 5 Tagen 5 Eier legen, wie viele Eier legen dann 10 Hähne in 10 Tagen? Ich weiß, es ist schon spät, 10 Minuten nach 6:30, aber wenn das jetzt irgendwer beantworten kann, gehen die 1000 Euro jetzt sofort raus. Wir können hier wieder Musik spielen, wir verpieseln uns, es läuft wieder Musik, wir quatschen euch nicht mehr voll.

0: Aber wir brauchen jetzt jemanden, der das Ding auflöst. Und ich glaube, es ist trotz der 3 offenen Leitungen, Robin, noch keiner da, oder?
1: Nee, es ist noch niemand da. Ich mache jetzt nochmal 2 auf, damit derjenige, der es raus hat, sich seine 1000 Euro abholt. Das Geld gibt's jetzt zu gewinnen, live im Radio. Die Leitung 9 und 10 mit dazu. 5-fache Gewinnchance auf deine 1000 Euro jetzt.
0: 5 Studioleitungen jetzt geöffnet. Hier ist das Cash-Quiz live. Bisher leider immer noch kein Gewinner unter der 0137. 90, 30, 200. Es ist noch keiner da. Noch keiner in Leitung 2, 3, 4, 9 oder 10. 0137, 90, 30, 200. 0137, 90, 30, 200. 50 Cent aus allen deutschen Netzen, aber fest steht, die 1000 Euro werden rausgehen. Aber nicht an Anja, die meinte 100 Eier. Thomas kam auf 1000 Eier und Franzi auf 20 Eier. Die Frage ist ja mittlerweile ein Klassiker hier im Sender. Aber Robin, wir merken es ja auch, ne? Auch bei den Praktikanten, die hier neu reinkommen, die antworten alle erstmal falsch, ne?
1: So ist es. So, du hast vollkommen recht. Und du siehst es auch, es ist keiner da. Ich probiere was. Ich gebe nochmal 4 Leitungen ins Spiel. Die 15, 16, 17 und 18, die liegen direkt nebeneinander. Achtung, letzter Aufruf, jetzt 9-fache Gewinnchance auf 1000 Euro für dich.
0: 9 Studioleitungen geöffnet. Sendungsende ist gleich da. Es wird auf jeden Fall einen Gewinner geben. Die 1000 Euro gehen auf jeden Fall raus. Die 1000 Euro werden gewonnen. Noch heute Abend per Echtzeitüberweisung. 0137 90 30 200. Also wer es weiß, löst die Frage bitte jetzt auf, bevor wir vom Sender genommen werden. 0137 90 30 200. 50 Cent aus allen deutschen Netzen. Hören wir ein letztes Mal rein in die Frage, die uns leider in der Vergangenheit, ich weiß nicht, Dutzende falsche Antworten beschert hat. Was kommt hier raus?
2: Wenn 5 Hennen in 5 Tagen 5 Eier legen, wie viele Eier legen dann 10 Hähne in 10 Tagen?
0: Und die richtige Lösung, sie bringt 1000 Euro und das, Robin, ohne Abzüge, ne?
1: So ist es und deswegen mache ich jetzt die 10 voll, damit das Geld rausgeht. Wir versprechen, das Geld wird unser Konto heute verlassen. Ja. Mit der Glücksleitung 24, 10-fache Gewinnchance auf 1000 Euro, hol dir das Geld jetzt.
0: 10 Studioleitungen stehen auf grün. Ist irgendwer da? Also wir senden auf jeden Fall. Das Signal bekommen wir, aber es ist noch keiner hier. Wer die Frage richtig lösen kann, löst bitte jetzt auf für 1000 Euro Garantiegewinn am Mittwoch in den letzten Sekunden dieser Sendung. 0137 90 30 200. Es muss jetzt klingeln. Es ist noch keiner da. 0137 90 30 200. 50 Cent aus allen deutschen Netzen. 1000 Euro und diese Frage.
2: Wenn 5 Hennen in 5 Tagen 5 Eier legen, wie viele Eier legen dann 10 Hähne in 10 Tagen?
0: Robin, wir sind gleich in den letzten 120 Sekunden. Sag mir bitte, dass jetzt irgendwer da ist.
1: Nein, ich verstehe es selber nicht. Es ist wirklich, es kann jede Sekunde klingeln. Ich überziehe jetzt die Leitung und gebe die Leitung 33, 34, 35 mit ins Spiel. Das ist jetzt das Letzte, was ich machen kann. 13-fache Gewinnchance auf 1000 Euro holst dir jetzt.
0: Beste Gewinnchance! Die beste Gewinnchance der gesamten Show. Besser wird's nicht. Wir starten gleich in die letzten 120 Sekunden dieser Sendung. Es wird klingeln. Es wird einen 1000 Euro Gewinner geben. Aber es muss jetzt jemand zum Telefon greifen und die Frage auflösen unter der 0137 90 30 200. Wer weiß, was rauskommt mit den Hennen? Den Hähnen. 0137 90 30 200 für 50 Cent aus allen deutschen Netzen.
2: Wenn 5 Hennen in 5 Tagen 5 Eier legen, wie viele Eier legen dann 10 Hähne in 10 Tagen?
0: Richtige Antwort, richtige 1000 Euro. 0137 90 30 200 und ich hab's gesagt, wir sind in den letzten 120 Sekunden dieser Sendung. Jetzt muss es klingeln unter der 0137 90 30 200 50 Cent aus allen deutschen Netzen. Robin, es muss jetzt klingeln.
1: Es muss und noch hört niemand unsere Stimme in seinem Telefon. Du kannst jetzt 1000 Euro gewinnen.
0: Das Geld geht heute raus per Echtzeitüberweisung. Du hast es heute Abend noch auf dem Konto. Kein Witz, 14. Oktober. Du stehst morgen früh auf, hast die 1000 Euro sichtbar schon im Online-Banking. Aber wer weiß, was hier rauskommt, wenn 5 Hennen in 5 Tagen 5 Eier legen. Wie viele Eier legen dann 10 Hähne in 10 Tagen? Bitte jetzt diese Nummer wählen in den letzten 60 Sekunden. Es wird klingeln. Es muss klingeln unter der 0137 90 30 200. 0137 90 30 200. 50 Cent aus allen deutschen Netzen. Jetzt haben wir schon keine 60 Sekunden mehr. Der Spuk ist gleich vorbei, Robin.
1: Das ist Wahnsinn. Also es ist immer noch keiner da. Du kannst jetzt 1000 Euro gewinnen. Wähle jetzt sofort diese Nummer.
0: Die 0137 90 30 200.

0: 1000 Euro gehen raus in den letzten Sekunden dieser Show. 0137 90 30 250 Cent aus allen deutschen Netzen. Und wer dann gleich unsere Stimmen in seinem Telefon hört, legt bitte nicht auf. Das letzte Mal für heute die Frage: Wenn 5 Hennen in 5 Tagen 5 Eier legen, wie viele Eier legen dann 10 Hähne in 10 Tagen? Einer muss es raus haben. Und wenn es einer raus hat, gehen die 1000 Euro heute noch raus per Echtzeitüberweisung. Heute Abend sogar noch bei dir auf deinem Bankkonto. Aber wir brauchen hier die Lösung. Durchgestellt live mit dem Chance-Button. Wer ist denn da? Hallo?
1: Ja, hallo, Johannes von hier. Moin.
0: Johannes, was kommt denn raus, bitte?
1: Gar keine Eier.
0: Ja, denn ja. Hähne legen wohl keine Eier. Damit hast du jetzt, mein Lieber, 1000 Euro gewonnen. Herzlichen Glückwunsch.
1: Bleib bitte, danke schön.
0: Bleib bitte super am Telefon.
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So schön, dass ihr mit dabei seid. Wir starten rein in den Feierabend mit Glockenbach. Und wo kommt der Name her? Natürlich von unserem Viertel. Ja, dem Glockenbachviertel. Und hier sind sie für euch, zusammen mit Colm Scott. Hier ist Collide bei Energy. Immer die besten an Hits. Kommt gut und sicher zu Hause an.

0: mittendrin in den 10 Hits am Stück. 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
0: Michael Schulte hört ihr gleich mit Cover You. Jetzt erstmal Jüste. 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

0: so lustig, wenn ich zu Hause bin, dann singe ich voll gern vor mich hin und mein Freund ist mal voll genervt. Michael Schulte kennt es bestens, er hat früher für seine Familie immer gesungen. Die haben gesagt, jetzt reicht's mal, hier ist er mit Cover You by Energy, immer die besten und Hits.
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2: Und dann habe ich dir den Latte Macchiato gegeben, weil der andere dir zu stark war.
0: Ja.
2: Jetzt habe ich diesen anderen Kaffee, den keiner haben wollte, getrunken und habe diese Nacht über anderthalb Stunden geschlafen. Ohne Witz.
0: Nein.
2: Ich konnte bis 1 Uhr nachts nicht schlafen. Ich war hellwach und dann bin ich jede Stunde aufgestanden, weil dieser blöde Kaffeelatte mich so wach gehalten hat, weil Annalisa, guten Morgen, mir geht's gar nicht.

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5: Mit Ole, hi. Bei uns in der City ist jetzt zum ersten Mal ein Nest der asiatischen Hornisse entdeckt worden, und zwar in der Nähe der Theresienwiese. Experten wollen das jetzt so schnell wie möglich fachgerecht entfernen. Für Menschen ist die Hornissenart normalerweise nicht aggressiv, solange man sie in Ruhe lässt. Für Honigbienen ist sie dagegen eine große Gefahr. Wenn ihr ein Tier oder ein Nest entdeckt, haltet Abstand und meldet es über das bayernweite Portal Be Warned.
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6: Mit Philipp Nützig, guten Abend. Cola, Limos und Eistee werden wohl deutlich teurer. Die Bundesregierung hat die Steuer auf zuckerhaltige Getränke auf den Weg gebracht. Ab Juli nächsten Jahres soll sie kommen. Das Kabinett hat sich außerdem auf eine Pflegekommission geeinigt. Die soll Vorschläge für eine Pflegereform machen. Kinder unter 13 Jahren sollen in Zukunft kein TikTok oder Instagram mehr nutzen dürfen. Das hat Familienministerin Prien angekündigt, ohne einen konkreten Startpunkt zu nennen. Ziel sei es, junge Leute besser vor Gefahren auf Social Media zu schützen. Rot-Grün-Rot in Berlin ist wieder einen Schritt näher gerückt. Die Grünen wollen die Gespräche mit Linken und SPD wieder aufnehmen. Gestern waren die gestoppt worden, weil die Linke sich nicht an Absprachen gehalten haben soll. Es ging unter anderem um die Aufnahme einer umstrittenen Abgeordneten in die Fraktion. Nach den Bayern und Leipzig sind heute die anderen beiden deutschen Vertreter in der Champions League dran. Borussia Dortmund ist in Norwegen bei Bodø Glimt gefragt. Stuttgart spielt in Bratislava. Los geht's jeweils um 9.
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7: So, ihr Lieben, wir schon auf den Ring, wie immer sehr viel los. Und der Brudermühl und Kandetunnel sind noch bis morgen vollständig gesperrt. Und zwar in den Zeiten von 22 Uhr nachts bis 5 Uhr früh. Eine Umleitung ist natürlich eingerichtet.
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7: Jan, danke schön fürs Melden. Wasserburger Landstraße wird geblitzt. Außerdem auf der Holzwiesen, Deißenhofner, Menzinger und Pelkovenstraße. Danke, Julie. Seht ihr was? Einfach anrufen 089 393 393. Danke.
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7: Die Temperaturen von heute total okay. Morgen 18 Grad an der Spitze, da könnt ihr die Mittagspause auf jeden Fall draußen verbringen. Es ist ganz schön sonnig und am Freitag, Samstag und Sonntag grau in grau.

0: So schön, dass ihr mit dabei seid. Ihr seid bei Energy mit den besten On-Hits.
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0: So ihr Lieben, ein Blick auf die Donnersberger Brücke, da ist sehr viel los, der Ring ist mal wieder zu und der Brudermühl- und Kandertunnel sind noch bis morgen vollständig gesperrt, aber nur in den Zeiten von 22 Uhr nachts bis 5 Uhr früh.
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0: Ria, danke schön fürs Anrufen. Menzinger Straße wird geblitzt, danke schön. Dann Pelkhovenstraße, Lassalle-Straße und Deisenhofener Straße. Danke Marlene. Seht ihr was? Ruft einfach durch 089 93 3 93 3.
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0: Ja, das Wetter von heute voll okay. Morgen wird es dann schön tagsüber bei 18 Grad und einem Mix aus Sonne und Wolken. Und am Freitag einiges an Wolken.

So schön, dass ihr mit dabei seid. Ja, jetzt geht's rein in den Feierabend und ich würde mal sagen, wir rasten jetzt nochmal richtig aus. Jetzt könnt ihr abgehen, im Wohnzimmer rumspringen. Hier sind Kings of Leon bei Energy mit Sex on Fire. 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

nochmal 20 Uhr an diesem Mittwoch. Schön, dass ihr damit dabei seid. Ein Mittwoch, an dem wir gleich Marion Schiller hören, die 3 Marathons hintereinander gelaufen ist, am Stück. Und die Frage muss berechtigt sein, wovor Marion, wovor läufst du weg? Das fragen wir sie gleich. Vorher noch Martin Garrix mit immer den besten neuen Hits.

0: 3 Marathons nacheinander und das am Stück. Wovor läuft diese Frau weg? Energy ist an bei euch an diesem Mittwochabend. Ich bin Julian, schön, dass ihr mit dabei seid. Ultraläuferin Marin Schiller war heute bei uns, die wirklich 3 Marathons am Stück gelaufen ist. Und natürlich haben wir sie gefragt, warum?
1: Also ich glaube schon, also wenn ich dann manchmal so, ich laufe weg, um dann wieder darauf zuzulaufen. Also angenommen, ich habe zum Beispiel dann keine Lust auf irgendeine Aufgabe, weiß ich nicht, irgendein Papierkram zu Hause, dann sage ich, ey, ich gehe laufen, höre mir eine Playlist an, dadurch bekomme ich dann mein Selbstbewusstsein zurück, meine Motivation zurück und dann denke ich so, ey, die Einheit habe ich jetzt auch geschafft, dann kann ich jetzt auch diese paar Briefe mal aufmachen.

0: beantworten, obwohl ich das hasse. Und genau, deswegen, ich laufe dann immer weg und dann ist wie so ein Bumerang, komme ich zurück und mache dann doch meine Sachen zu Ende.
1: 3 Marathons am Stück. Ich wiederhole mich. Also man muss da von einem speziellen Schlacht sein. Marin ist unglaublich sympathisch, das durften wir heute auch wieder feststellen. Und sie hat vor allen Dingen gesagt, sie macht das auch. Und das fand ich interessant, um Probleme zu lösen.
0: Es geht also alles bei diesen ganz langen Distanzen, aber sicherlich auch schon im Marathonbereich, darum, Probleme zu lösen. Bei mir war es wirklich ab dem 3. Marathon, ist immer noch super crazy, das zu sagen, aber ab dem 3. Marathon habe ich wirklich gemerkt, ab Kilometer 2, das wird hier jetzt richtig, richtig schmerzhaft. Und ich habe immer eine Regel, ich höre immer auf, wenn ich merke, ich laufe in eine Verletzung rein oder ich würde mich unwohl fühlen, also weiß ich nicht, wenn mir sehr viel kalt sein würde oder irgendwas mit meinem Körper nicht stimmt. Aber ich habe da gemerkt, das ist jetzt eigentlich nur der Kopf und die schweren Beine und ich kann das eigentlich, also solange ich noch laufen kann und vom Fleck komme, kann ich das machen. Und da habe ich dann gedacht, ey, das ist jetzt wirklich mal ein Moment, 5 Stunden aus meiner Komfortzone zu kommen. Und das war, ich musste richtig beißen. Also ich habe im Ziel gesagt, ich sage es immer noch, das war echt das Anstrengendste, was ich je gemacht habe. Also wirklich für den Kopf.
2: Das glaube ich dir. Das glaube ich dir.
0: Also und im Nachhinein bin ich jetzt auch sehr, sehr stolz. Ich hatte auch dann überlegt, so die Alternative, hey, wenn ich jetzt nach Hause gehe, dann würde ich das wahrscheinlich wochenlang bereuen. Und das steht nicht im Verhältnis zu 5 Stunden lang, mich jetzt hier durchzubeißen. Aber wie gesagt, immer dazu sagen, ich bin jetzt, hatte jetzt keine großen Probleme an den Beinen oder eine Verletzung, dann würde ich immer ein Rennen abbrechen.
1: Marin Schiller, Ultraläuferin, die übrigens auch verraten hat, warum sie während des Laufens gerne mal Döner isst und vor allen Dingen, wie man sich auf sowas vorbereitet, könnt ihr jetzt auschecken bei uns auf energy.de auf unserem Instagram-Account. Und ja, das war ein wirklich motivierender Auftritt heute von Marin Schiller.

Mittwochabend hier bei Energy, der 14. Oktober und ich mache sowas nie, aber ich nutze jetzt meine Zeit, meine Redezeit, meiner Mutter zum Geburtstag gratulieren, der 60 Jahre alt wird. Gerade Anstoß, Mama, ich kann nicht dabei sein, aber am Wochenende holen wir das nach. Das war jetzt gerade sehr privat, aber ich hoffe, ihr seht's mir nach. Miley Cyrus hören wir jetzt mit Easy und immer den besten neuen Hits.

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0: Immer die besten neuen Hits hört ihr hier bei Energy an diesem Mittwoch. Ich bin Julian und ich sage es, wie es ist. Ich zittere um meinen Job, denn es gibt das Energy TikTok Casting. Ihr könnt hier meinen Platz am Mikro euch, na, ich will nicht sagen erspielen, sondern verdienen. Wie das Ganze funktioniert, wie ihr Energy Moderatorin / Energy Moderator werden könnt, das verrate ich euch nach zwei Songs, wo Cat's Eye den Anfang macht.
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0: Mittwochabend hier bei Energy. Ich bin Julian und ich bin jetzt seit, ich würde mal sagen, 8, 9 Jahren Radiomoderator. Nicht ernstzunehmend, ernstzunehmend werde ich nie werden, aber zumindest kann ich sagen, ich mache das Ganze beruflich. Und was mich seit dieser Zeit begleitet auf Partys, ist immer der Satz, das könnte ich auch. Ich kann so gut quatschen. Mich müsstet ihr mal hinter das Mikro holen oder vor das Mikro, hinter die Kamera, vor die Kamera, was auch immer. Ich kann super gut quatschen, siehst du gerade wieder. Ey, soll ich dir mal einen Witz erzählen? Und da unterbreche ich immer, weil ich sage, Freunde, wenn ich das schaffe, ne, dann kann es eh jeder. Beweist euch doch einfach mal. Und das geht jetzt eigentlich ziemlich einfach.
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0: Immer die besten neuen Hits hört ihr hier bei Energy an diesem Mittwochabend. Ich bin Julian, schön, dass ihr mit dabei seid. Ein Mittwochabend, an dem wir gleich Pedro Santos hören, dessen Geschichte ich euch gleich ein bisschen näher bringen will. Wahnsinnig interessanter Typ, in Portugal geboren, in Großbritannien aufgewachsen. So viel sei gesagt, den hören wir nach zwei Songs und Miles Smith macht davon den Anfang.
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2: Woran denkt ihr bei bunt? 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Hört ihr alles morgen hier in der Show.

Pedro Santos haben wir jetzt hier bei Energy, der ein bisschen Fuego reinbringt in diesen deutschen Herbst, ist aufgewachsen in Portugal, beziehungsweise dort geboren, kam dann im Grundschulalter nach Großbritannien, dort aufgewachsen, auch musikalisch sozialisiert, hat dann den Anfang seiner Karriere mit Hilfe von TikTok gemacht in der Pandemie, wie so viele, hat erst gecovert und ist dann selbst irgendwie auch gecovert worden mittlerweile. Should Have Known Better, so sein aktueller Song, hören wir jetzt immer die besten neuen Hits.

0: Julian.
1: Um 21 Uhr an diesem Mittwoch. Und wenn ihr gerade dabei seid, zu Bette zu gehen und denkt, ach komm, ist noch ein bisschen früh, aber ich brauche den Schlaf, wartet noch kurz zwei Songs, denn danach spreche ich mit einem echten Schlafforscher, der uns erzählt, wie wir unsere Träume im Schlaf selbst beeinflussen können. Das machen wir nach zwei Songs, den Anfang macht Temper City mit immer den besten neuen Hits.

0: Gerade jetzt vom Schlafen gehen, wichtige Frage, können wir unsere Träume beeinflussen? Spoiler, ja, klären wir hier.
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0: Ich liebe diese Rubrik. Wir beantworten die Fragen, die in Songs gestellt werden. Von How much is the fish bis How deep is your love. Und heute geht's um diesen Banger.
2: Wovon sollen wir träumen?
0: Frieda Gold, der größte Hit, fragt, wovon sollen wir träumen? Und da haken wir doch mal genauer nach. Können wir unsere Träume denn wirklich steuern? Professor Dr. Michael Schredl leitet ein Schlaflabor und hat eine ziemlich konkrete Antwort.
3: Die klassische Idee, die man früher hatte, dass man Träume durch so Vorstellungsübungen vor dem Einschlafen positiv beeinflussen kann, muss man ganz ehrlich sagen, funktioniert nicht. Was man aber machen kann, ist die Träume im Nachhinein beeinflussen. Und zwar stellt man sich vor, wie man die Träume, die schwierigen Situationen im Traum aktiv löst. Sagt dazu auch gerne, das Wach-Ich trainiert das Traum-Ich. Das heißt, wenn im Traum irgendwas schwierig ist, stellt man sich im Wachzustand nochmal vor und dann stellt man sich vor, aha, wenn jetzt irgendwie das Haus brennt und so, dann rufe ich die Feuerwehr und die löschen das und dann ist alles geklärt. Und wenn man das übt tagsüber, dann wird das Traum auch stärker und die Träume werden positiver.
0: Wie spannend, was der Professor Dr. Michael Schredl sagt. Wir fassen zusammen, wovon sollen wir träumen, fragt Frieda Gold. Das können wir einfach selbst bestimmen. Habt ihr andere Fragen in Songs entdeckt? Dann immer her damit. Wir suchen nämlich nach den Antworten. 030 26 12345 und bis dorthin schöne, selbstbestimmte Träume.

Moss Kenner hören wir jetzt hier bei Energy, der Brite, der, und das weiß er auch, unglaublich gut aussieht, vor allen Dingen auch oberkörperfrei, beweist er, ich sag mal, in jedem dritten Post auf Social Media, auch um seine Musik voranzutreiben. Und ich würde es genauso machen, wenn ich diesen geringen Körperfettanteil hätte. Moss Kenner haben wir jetzt mit Worshipping the Sun und immer den besten neuen Hits.

0: Immer die besten neuen Hits hört ihr hier bei Energy. Gleich Glock Glock für euch, außerdem Glockenbach und Flo macht den Anfang. Tolle Band, bestehend aus drei Frauen aus London. Leak It, immer die besten neuen Hits. Alles gleich.
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0: Wenn ich ihn da sehe, auf der höchsten Stufe der Showtreppe, gebt mir das Herz auf mit seinen endlos langen Ballen, den Chippendale-Hosen an, der Flieger auf Anschlag um den Hals gebunden, tänzelt er runter, um jetzt wieder bereit zu sein.
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0: Mein lieber Kollege Armani.
2: Hello.
0: Armani, wie fandst du die Einleitung für dich?
2: Ich fand sie super. Ich hab's genossen. Jede Sekunde davon.
0: Auch der Gang runter von der Treppe? Auch genossen?
2: Den habe ich auch genossen.
0: Und Schritt gar nicht außer Atem. Finde ich schön. Pass auf, mein Lieber. Die Aussage, die ich heute für dich dabei habe, ist folgende. Garnelen haben ihr Herz im Kopf. Fakt oder Fake?
2: Also, es ist erstmal egal, weil ich finde sie super schmackhaft.
0: Ohne Kopf?
2: Ja. Mhm. Ich würde sagen, nein, das ist ein Fake.
0: Garnelen haben ihr Herz im Kopf, ist aber ein Fakt, mein Lieber. Und zwar ist es so, dass Garnelen gar keinen getrennten Hals oder eine klassische Brust besitzen wie andere Wirbeltiere. Bei denen ist das einfach ein Bereich.
2: Also sie haben nur einen Kopf.
0: Genau. Kennst du diesen Song? Herz sagt Kopf, ja, nein.
2: Ja, weißt du? Ja. Herz über Kopf?
0: Ja. Wäre bei ihnen quasi alles in einem.
2: Ja, okay.
0: In meinem Kopf war der Gag noch besser, als es das Herz letztendlich gefühlt hat.
2: Du musst auf dein Herz hören.
0: Ja, eben. Und mein Herz schlägt für dich, Armani. Danke, mein Lieber.

0: Immer die besten neuen Hits hat euch hier bei Energy an diesem Mittwoch. Ich bin Julian, schön, dass ihr mit dabei seid. Gleich hören wir den ganz neuen Song von Cat Burns zum allerersten Mal hier bei mir in der Sendung. Außerdem The Bowser und Felix Jähn macht den Anfang.
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2: Und dann habe ich dir den Latte Macchiato gegeben, weil der andere dir zu stark war.
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2: Jetzt habe ich diesen anderen Kaffee, den keiner haben wollte, getrunken und habe diese Nacht über anderthalb Stunden geschlafen. 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

2022 wirklich europaweit bekannt wurde mit Go. Das ist mittlerweile 4 Jahre her, aber seitdem ist viel passiert, hat sich wirklich eine Weltkarriere aufgebaut. Sieht man auch daran, dass sie gerade in dieser Minute in Brisbane spielt, ist gerade mit ihrer Welttournee in Australien unterwegs und hat einen neuen Song am Start. Is It That Deep? Hören wir jetzt zum allerersten Mal hier bei mir in der Sendung. Immer die besten neuen Hits.

22 Uhr an diesem Mittwoch. Freue mich sehr, dass ihr mit dabei seid. Hoffe, der Tag war für euch bis hierhin ein erfolgreicher. Gleich hören wir Michael Patrick Kelly gemeinsam mit Gentleman. Den Anfang macht jetzt aber David Puentes gemeinsam mit Loy und Golden Summer, der leider schon vorbei ist. Immer die besten neuen Hits.

0: Mittwochabend hier bei Energy, ich bin Julian und durch dieses weltumspannende Netz namens Internet ist es uns einfach geworden, jegliche Musikgenres zu entdecken. Und das, auch wenn man das Internet manchmal verflucht, hat ja auch wirklich sein Schönes.
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0: Afrobeat zum Beispiel, ne, ist so ein großer Hype in den letzten Jahren geworden. Gibt große, große Künstler wie Burna Boy, Wizkid, Ramon Tams, die wirklich größte Hallen in Sekunden ausverkaufen und deren Einfluss auch in ganz anderen Musikrichtungen zu hören ist. Und deshalb haben wir gesagt, komm Freunde, Energy Stream of the Week, diese Woche Afrobeats und der klingt so.